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1: Es ist 3.
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1: Es ist 4 Uhr.
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1: Es ist 5 Uhr.
2: Guten Morgen, ich bin der Daniel Schmucki.
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2: Die USA und der Iran haben die Absichtserklärung für ein Kriegsende unterzeichnet. Das hat Vermittler Pakistan offiziell bestätigt. Demnach tritt das Abkommen sofort in Kraft. Ursprünglich sollte die Absichtserklärung morgen in der Schweiz, genau gesagt auf dem Bürgenstock, unterzeichnet werden. Diese Unterzeichnungszeremonie wird laut dem iranischen Außenministerium nun hinfällig, weil beide Präsidenten die Vereinbarung digital unterzeichnet hätten. Der Nationalrat bringt das Mercosur-Freihandelsabkommen zu Fall, zumindest vorerst. Bauern und Linke haben ihre Zusatzforderungen nicht durchgebracht. Sie verlangten eine Entschädigung von 880 Millionen Franken, verteilt über 8 Jahre. Nun muss der Ständerat entscheiden, wie es mit dem Freihandelsabkommen mit Argentinien, Brasilien und Co. weitergeht. Zum Abschluss des G7-Gipfels in Frankreich ist US-Präsident Donald Trump auf Schloss Versailles empfangen worden. Er wurde von Frankreichs Staatschef Emmanuel Macron und dessen Ehefrau Brigitte zu einem Abendessen eingeladen. Beim Empfang vor dem prunkvollen Königsschloss wirkten die beiden Staatschefs gelöst.
0: Sport.
2: An der Fußballweltmeisterschaft in den USA, Mexiko und Kanada haben Portugal und die Demokratische Republik Kongo 1:1 unentschieden gespielt. England kam gegen Kroatien zu einem 4:2-Sieg und Ghana bezwang Panama mit 1:0. Im Moment haben wir keine Meldungen über größere Störungen auf den Strassen im Sendegebiet, kommen gut und sicher ans Ziel. Die Hitzewelle geht weiter und nimmt so richtig Fahrt auf. Es gibt einen sonnigen Sommertag bei heissen 32 bis 34 Grad heute.
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1: Es ist 17:30.
2: Guten Morgen, ich bin Daniel Schmucki.
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2: Die USA und der Iran haben die Absichtserklärung für ein Kriegsende unterzeichnet. Das hat Vermittler Pakistan offiziell bestätigt. Demnach tritt das Abkommen sofort in Kraft. Ursprünglich sollte die Absichtserklärung morgen in der Schweiz, genau gesagt auf dem Bürgenstock, unterzeichnet werden. Diese Unterzeichnungszeremonie wird laut dem iranischen Außenministerium nun hinfällig, weil beide Präsidenten die Vereinbarung digital unterzeichnet hätten. Der Nationalrat bringt das Mercosur-Freihandelsabkommen zu Fall, zumindest vorerst. Bauern und Linke haben ihre Zusatzforderungen nicht durchgebracht. Sie verlangten eine Entschädigung von 880 Millionen Franken, verteilt über 8 Jahre. Nun muss der Ständerat entscheiden, wie es mit dem Freihandelsabkommen mit Argentinien, Brasilien und Co. weitergeht. Zum Abschluss des G7-Gipfels in Frankreich ist US-Präsident Donald Trump auf Schloss Versailles empfangen worden. Er wurde von Frankreichs Staatschef Emmanuel Macron und dessen Ehefrau Brigitte zu einem Abendessen eingeladen. Beim Empfang vor dem prunkvollen Königsschloss wirkten die beiden Staatschefs gelöst.
0: Sport.
2: An der Fußballweltmeisterschaft in den USA, Mexiko und Kanada haben Portugal und die Demokratische Republik Kongo 1:1 unentschieden gespielt. England kam gegen Kroatien zu einem 4:2-Sieg und Ghana bezwang Panama mit 1:0. Im Moment haben wir keine Meldungen über größere Störungen auf den Strassen im Sendegebiet, kommen gut und sicher ans Ziel. Die Hitzewelle geht weiter und nimmt so richtig Fahrt auf. Es gibt einen sonnigen Sommertag bei heissen 32 bis 34 Grad heute.

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Guten Morgen, ein Viertel vor 6 Uhr am Donnerstag, wo wir auch heute wieder ganz viel zusammen vorhaben im Mittelland. Wir schenken euch Tickets für den grossen Open-Air-Sommer hier bei uns im Mittelland und wir fiebern mit unserer Schweizer Nazi, die heute das zweite Spiel spielt an der Fußball-Weltmeisterschaft und wir wärmen uns zusammen darauf ein heute Morgen. Ganz einen guten Start euch!

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0: wo wir schon mit 20 Grad rein starten. Mary Head zulassen oder Joe Cocker. Und dann wird es noch richtig heiß am Nachmittag. Mit fast 33 Grad. Vielleicht kann auch der Dermot Kennedy jetzt wenigstens noch ein bisschen abkühlen am Morgen. Kommt in der nächsten halben Stunde. Nachdem, das sind die News, es ist nämlich 6.
1: Ich bin der Nico Eichwald. Guten Morgen.
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1: Das Rahmenabkommen zwischen den USA und dem Iran für ein Kriegsende ist bereits unterschrieben. Es tritt laut dem Vermittler Pakistan per sofort in Kraft. Daniel Schmucki.
3: Eigentlich hätte das Abkommen erst morgen sollen unterschrieben werden, und zwar in der Schweiz auf dem Bürgerstock am Vierwaldstättersee. Das ist jetzt aber gar nicht mehr nötig, heisst es aus dem Iran, weil beide Präsidenten haben das Abkommen digital unterschrieben. Aus Pakistan heisst es aber, dass es morgen in der Schweiz trotzdem eine offizielle Zeremonie geben soll. Im Abkommen steht unter anderem, dass der Iran die Strasse von Hormuz sofort wieder auftut. Im Gegenzug heben die USA die Seeblockade der iranischen Häfen auf.
1: iPhone oder MacBooks könnten bald teurer werden. Der Tech-Konzern will die Preise erhöhen. Dies kündigt Apple-Chef Tim Cook gegenüber dem Wall Street Journal an. Grund dafür sei, dass Speicherchips wegen des KI-Booms immer mehr kosten. Wann und wie stark die Preise für Apple-Produkte steigen werden, sagte Cook nicht. Fast 400.000 Hasskommentare hat die FIFA seit Beginn der aktuellen Weltmeisterschaft gelöscht. Das sind mehr als während der gesamten WM 2022, teilt die FIFA mit. Seit drei Jahren geht die FIFA systematisch gegen schädliche Beiträge und Kommentare vor, um die Teilnehmerinnen und Teilnehmer ihrer Veranstaltungen vor Hass im Internet zu schützen. In der laufenden WM seien bereits fast 4 Millionen Wortmeldungen überprüft worden.
2: Sport.
1: An der Fußballweltmeisterschaft hat England gestern Abend gegen Kroatien mit 4:2 gewonnen. Ghana schlug Panama mit 1:0.
0: Guten Morgen zu euch auf die Strasse. Wenn ihr unterwegs seid im Mittelland, dann läuft's. Es ist 3 ab 6.
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0: Und heute läuft sicher auch wettertechnisch, wahrscheinlich vor allem der Schweiz, weil es gibt 33 Grad und kaum ein Wölkchen am Himmel.
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1: Und wir haben genau die richtige Musik zum Aufstehen an diesem Donnerstag für euch bereit. Zum Beispiel der Joe Cocker mit Summer in the City. Passend zu dem heißen Donnerstag heute. Und Yes Mary Head mit One Night in Bangkok.
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0: Es ist 10 ab 6 Uhr. Ich wünsche euch ganz einen tollen Morgen Mittelland. Radio 32 habt ihr eingeschaltet. Und hey, wir feiern zusammen 100 Jahre TCS-Sektion Solothurn.
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0: Auch zu diesem Anlass gibt es das ganze Jahr ganz viele Events vom TCS. Unter anderem eben den Samstag, also übermorgen, beim TCS Campingplatz hier in Solothurn. Ein toller Tag mit ganz vielen Highlights auf dem Camping, wo ihr einfach könnt vorbeigehen könnt. Und das hat sich eben auch der Imbach gedacht und ist beim TCS vorbeischauen und hat dann gerade eine Aufgabe bekommen. Er musste ein Wurfzelt so schnell wie möglich auf- und wieder abbauen. Und unsere Michelle Sutter ist dabei gewesen, hat ihn begleitet mit Mikrofon und Kamera. Und jetzt Michel, sag uns mal schnell, wie hat sich der Imbach hier geschlagen?
2: Hey, ich muss sagen, am Anfang hat er einen recht guten Eindruck auf mich gemacht. Er hat es mega schnell aufgebaut und auch mit den Heringen in den steckenden Boden hat alles wunderbar funktioniert bei ihm.
0: Gut zu wissen für euch, vor allem Mittelland, weil wir schenken euch einen 100 Franken Gutschein vom Camping hier in Solothurn, wenn ihr richtig schätzt, wie lange der Imbach insgesamt hatte für Auf- und Abbau von diesem Wurfzelt. 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Alles muss gestellt und wieder abgebaut sein. 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

0: Guten Morgen am 20 ab 6 Uhr, wo es sich wieder lohnt, bei uns schon früh wach und vor allem bereit zu sein, wenn der Alarm losgeht.
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0: Und ihr nämlich ganz, ganz schnell anläutet, dann gibt es Tickets hier bei uns, für euch Open Air Sommer noch viel schöner zu machen und euch an die liebsten Open Airs zu schicken. Machen wir auch heute Morgen wieder. Und die erste, die gehen darf, heute, das ist Daniela Habis-Reutinger von Hotto. Guten Morgen.
2: Guten Morgen, Jasmin.
0: Bist du schon unterwegs?
2: Ja, ich bin unterwegs zum Arbeiten in die Spitex Lotto.
0: Ah, voilà. Siehst du, es lohnt sich manchmal früh unterwegs zu sein, weil dafür schicken wir dich 3 Tage lang ans Summerside Festival zu Grenchen.
2: Ja, das ist mega cool. Danke viel, viel mal.
0: Sehr, sehr gerne.
2: Das Mal, wo ich etwas gewinne. Das
0: wirklich?
2: Ist so cool. Merci.
0: Hey, ja. tun wir den Donnerstag in dem Fall fett in die Agenda eintragen. 18.
2: Das
0: Juni.
2: Das machen wir. Das ist super. Danke viel mal.
0: Sehr gerne, Daniela. Super. Einen schönen Tag dir noch. Gehst ein bisschen am Schatten entlang, wird mega heiß. Und ja, dann viel Spass.
2: Ja, merci viel mal.
0: Sehr gerne.
2: Und einen guten Tag.
0: Das wünsche ich dir auch. Tschüss, mach's gut.
2: Danke. Ciao, Jasmin.
0: Und eure Chance ist natürlich wegen dem jetzt nicht vorbei. Ihr habt die nächsten in diesem Morgen noch. Es kommt wieder mal der Ticketalarm, wo ihr könnt Tickets für den grossen Open Air Sommer gewinnen.
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0: unser Song höchst persönlich. Mit Bringen heim vom Baschi spielen wir euch die nächste halbe Stunde.
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0: Halb 7 jetzt am Donnerstagmorgen.
5: Ich bin der Nico Eichwald. Guten Morgen.
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6: Das Rahmenabkommen zwischen den USA und dem Iran für ein Kriegsende ist bereits unterschrieben. Es tritt laut dem Vermittler Pakistan per sofort in Kraft. Daniel Schmucki.
7: Eigentlich hätte das Abkommen erst morgen sollen unterschrieben werden, und zwar in der Schweiz auf dem Bürgerstock am Vierwaldstättersee. Das ist jetzt aber gar nicht mehr nötig, heisst es aus dem Iran, weil beide Präsidenten haben das Abkommen digital unterschrieben. Aus Pakistan heisst es aber, dass es morgen in der Schweiz trotzdem eine offizielle Zeremonie geben soll. Im Abkommen steht unter anderem, dass der Iran die Strasse von Hormuz sofort wieder auftut. Im Gegenzug heben die USA die Seeblockade der iranischen Häfen auf.
6: iPhone oder MacBooks könnten bald teurer werden. Der Tech-Konzern will die Preise erhöhen. Dies kündigt Apple-Chef Tim Cook gegenüber dem Wall Street Journal an. Grund dafür sei, dass Speicherchips wegen des KI-Booms immer mehr kosten. Wann und wie stark die Preise für Apple-Produkte steigen werden, sagte Cook nicht. Fast 400.000 Hasskommentare hat die FIFA seit Beginn der aktuellen Weltmeisterschaft gelöscht. Das sind mehr als während der gesamten WM 2022, teilt die FIFA mit. Seit drei Jahren geht die FIFA systematisch gegen schädliche Beiträge und Kommentare vor, um die Teilnehmerinnen und Teilnehmer ihrer Veranstaltungen vor Hass im Internet zu schützen. In der laufenden WM seien bereits fast 4 Millionen Wortmeldungen überprüft worden.
1: Sport.
6: An der Fußball-Weltmeisterschaft hat England gestern Abend gegen Kroatien mit 4:2 gewonnen, Ghana schlug Panama mit 1:0 und Usbekistan verliert heute Morgen früh gegen Kolumbien mit 1:3.
0: Es stockt und schaust schon ein bisschen auf der A1 Zürich Richtung Bern. Zwischen der Anstatt Gunzgen Nord bis zur Verzweigung Lauterbach verliert ihr etwa 10 Minuten bis zu einer Viertelstunde. Und auf der Gegenseite, wenn ihr hier unterwegs sind und Richtung Zürich fahrt, ab Aarau West fahrt ihr auch in Stocken rein.
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0: Es wird heiß heute, ganz viel Sonne, kaum Wolken und etwa so 33 Grad. Morgen steigt das Thermometer gerade noch etwas wärmer an. Es wird etwa 35 Grad.
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1: Und heute spielt die Schweiz gegen Bosnien-Herzegowina und ich habe aufgerufen dazu, dass ihr mir doch mal eure Tipps überschickt, was ihr denn so denkt. Was macht unsere Schweizer Nazi heute gegen Bosnien? Und da sind ganz viele Tipps von euch reingekommen und ich habe auch noch den Tipp bekommen von unserem Tippkönig aus dem Team. Wer das ist und was er tippt nach den nächsten beiden Hits. Morgen zusammen.
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0: 20 vor 7. Das ist euer Morgen hier auf Radio 32. Der Morgen, wo unsere Schweizer Nazi wieder im Einsatz steht.
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0: Gegen Bosnien spielen sie unsere Schüttler heute den zweiten Match. Und der kommt hoffentlich dann besser raus, wie der erste das 1:1 gegen Katar. Das wollen wir einfach vergessen machen. Und ihr seid positiv, Mittelland. Sarina Kummer von Morgenthal hat mir zum Beispiel geschrieben, also sie tippen sicher 3:1 und der Otto Daphner zum Beispiel 2:1 für unsere Schweizer Nazi. Die Melanie schickt 2:0 über den Mut. Also, das stimmt bei euch.
2: Schweizer!
0: Ja, und dann habe ich auch noch bei unserem Team gefragt und unseren Tommy Sitter. Also, der ist gerade ein bisschen ins Lieren gekommen.
3: Sehr gut, fragst du. Ich bin ja schließlich der Tippexperte hier bei uns im 32. Aber das ist ein anderes Thema, gell, Jasmin? Auf jeden Fall, ich sage, es gibt einen Sieg für die Schweiz. Wird zwar eine Riesenfeind sicher auch mit den Emotionen, die werden überborden, aber am Schluss gewinnen wir. Lang wird es vielleicht 2:1 stehen, dann aber 93. Minute mustergültige Konter über rechts und dann zieht Christian Fasnacht IB-Spieler allein aufs Go und versenkt zum 3:1. Gseh uns schon, Bierdusche, Ekstase pur. Würden wir doch unterschreiben, oder? Das. Darum, hopp Schweiz.
0: Würden wir sicher unterschreiben, Domi. Sehr gut erklärt. Ah, was denkt ihr? Was macht die Schweizer Nazi heute gegen Bosnien? Tipps nehmen wir gerne weiterhin entgegen. Unter 076 762 32 32. Hauptsache, wir können am Schluss alle zusammen ganz fest jubeln.
2: Hopp Schweiz! Hopp Schweiz! Hopp Schweiz!
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0: Ganz einen guten Morgen am 10 vor 7 auf Radio 32, wo sicher schon gleich mal wieder der Ticket-Alarm für den grossen Open Air Sommer hier durchs Radio ertönt und ihr könnt Tickets gewinnen. Und ich wollte euch einfach noch die zweite Chance weitergeben. 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
1: Super. Ja. Ich gehe immer. Ich nehme das sehr gerne. Und mir gefällt es einfach. Und ich freue mich einfach auf Roland Keating, weil ich den auch schon live gesehen habe.
0: Sie geht an die Magic Night dank unserer Push-Benachrichtigung und den Tickets, die sie dazu gewonnen hat. Und genau so könnt ihr euch auch gehen, die Radio 32 App abladen, Push-Benachrichtigung einschalten und sobald ihr dann den Push überkommt, gibt es vielleicht Tickets.

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0: Mit Hungry Eyes wird's 7. Und nach den News haben wir für euch Aha, Take On Me oder Mind Love. Parat, ganz viel 80er und 90er, eure Lieblingsjahrzehnte, was die Musik anbelangt. Und die mixen wir immer wieder, auch mit einem, der noch ein jünger ist, Avicii. Hey Brother, aus dem 13.
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0: Punkt 7 jetzt und die Infos dazu die kommen aus unserer Redaktion.
7: Ich bin der Nico Eichwald. Guten Morgen.
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9: Das Rahmenabkommen zwischen den USA und dem Iran für ein Kriegsende ist bereits unterschrieben. Es tritt laut dem Vermittler Pakistan per sofort in Kraft. Daniel Schmucki.
10: Eigentlich hätte das Abkommen erst morgen sollen unterschrieben werden, und zwar in der Schweiz auf dem Bürgerstock am Vierwaldstättersee. Das ist jetzt aber gar nicht mehr nötig, heisst es aus dem Iran, weil beide Präsidenten haben das Abkommen digital unterschrieben. Aus Pakistan heisst es aber, dass es morgen in der Schweiz trotzdem eine offizielle Zeremonie geben soll. Im Abkommen steht unter anderem, dass der Iran die Strasse von Hormuz sofort wieder auftut. Im Gegenzug heben die USA die Seeblockade der iranischen Häfen auf.
9: Bundesrat Ignacio Cassis sieht die USA als Schlüsselfaktor für ein Ende des Ukraine-Kriegs. Am Rand einer OSZE-Konferenz sagte der Schweizer Außenminister, Washington müsse mehr Verantwortung übernehmen, sonst sei er wenig optimistisch, dass der Konflikt bald ende. Anfang Jahr war Cassis in der Ukraine und in Russland. Dort bot er die Unterstützung der OSZE an, für die Zeit nach einem möglichen Kriegsende. Fast 400.000 Hasskommentare hat die FIFA seit Beginn der aktuellen Weltmeisterschaft gelöscht. Das sind mehr als während der gesamten WM 2022, teilt die FIFA mit. Seit 3 Jahren geht die FIFA systematisch gegen schädliche Beiträge und Kommentare vor, um die Teilnehmerinnen und Teilnehmer ihrer Veranstaltungen vor Hass im Internet zu schützen. In der laufenden WM seien bereits fast 4 Millionen Wortmeldungen überprüft worden.
8: Sport.
9: An der Fußball-Weltmeisterschaft hat England gestern Abend gegen Kroatien mit 4:2 gewonnen, Ghana schlug Panama mit 1:0 und Usbekistan verliert heute Morgen früh gegen Kolumbien mit 1:3.
0: Gerade etwas los auf der Autobahn, vor allem A1 Bern Richtung Zürich, aber auch Ost, da hat es einen Unfall gegeben. Die linke Spur drum blockiert, ihr verliert etwa 25 Minuten und auch noch ab Aarau West bis Aarau Ost stockt es. Auf der Gegenseite, wenn wir Richtung Bern schauen, zwischen der Raststätte Gunzgen Ort bis zu der Verzweigung Lauterbach, verliert ihr etwa 1/4 Stunde ab Kirchberg bis Schönbühl, dauert es auch länger und auf der A2 haben wir euch die Meldung zwischen Herkingen und Erkingen, da staut es in Richtung A1 und auch wenn ihr von der A2 runterkommt, von der A1 runterkommt, Richtung A2, auch da stockt es zwischen Egerkingen und Herkingen. Wünschen wir euch eine ganz gute Fahrt und viel Geduld.
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0: Wettermässig gibt es gar nicht so viel zu erzählen heute. Es hat viel Sonne, kaum Wolken und heisse 33 Grad.
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0: Einen ganz schönen Morgen, Mittelland.
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0: Ganz einen guten Morgen mit Land. Wir sind voll drinnen im Sommer und es geht ja auch nicht mehr so lange. Dann starten schon wieder die langen Schulferien. Die Sommerferien, wo ein paar von euch vielleicht dann fortgehen, können sie sogar mit dem Zelt.
1: Das macht mega Spass und es ist mega cool, wenn wir oben im Zelt schlafen.
0: Ja, kann ich mir vorstellen. Geht Zelt-Effekt wirklich nur das Teil, das muss ja zuerst noch aufgestellt werden. Und genau da kommt jetzt der Imbach ins Spiel.
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0: Er hat vom TCS Camping Sektion Solothurn eine Aufgabe bekommen, und zwar ein Zelt eben aufstellen und wieder abbauen, so ein Wurfzelt. Und unsere Michelle Sutter hat ihn da dabei begleitet. Erzähl mal schnell, wie hat er sich dann geschlagen?
3: Hey, ich muss sagen, am Anfang hat er einen recht guten Eindruck auf mich gemacht. Er hat es mega schnell aufgebaut und auch mit den Heringen in den steckenden Boden hat alles wunderbar funktioniert bei ihm.
0: Top, das ist schon mal ein guter Tipp für euch, weil wenn ihr herausfindet, wie lange Dembach hat für das Wurfzelt, muss man vielleicht noch sagen, es war eben ein Wurfzelt gewesen. Einmal, wenn ihr richtig schätzt, wie lange Dembach dafür hat, könnt ihr einen Gutschein gewinnen vom Camping Solothurn oder auch vom Restaurant auf dem Campingplatz, das im Wert von 100 Franken. Michel, kannst du uns noch einen Tipp mehr geben, jetzt weißt du, zum Mitröteln?
3: Ich möchte natürlich nicht zu viel verraten, ja. Aber was ich euch erzählen kann, ist, dass er auf jeden Fall beim Abbau seine ein, zwei Probleme hat, wie zum Beispiel das Zelt nachher in die Höhe zu bekommen. Also dort hat er sogar Kinder auf dem Zeltplatz ihm dann geholfen.
0: Ah, sehe ich gerade. Also, was denkt ihr, wie lange hat der Imbach gebraucht, um das Wurfzelt auf- und wieder abzubauen? Schreibt die genaue Schätzung von euch via WhatsApp zu mir ins Studio 0677 62 32 32. Mit ein bisschen Glück könnt ihr dann schon einen 100 Franken Gutschein gewinnen vom Camping Solothurn, wo ihr auch unsere Reste könnt brauchen. Das alles zum Jubiläum. 100 Jahre TCS Sektion Solothurn.
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0: Das ist euch morgen hier mit Radio 32 am 20 ab 7.
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0: Und da haben wir eine nächste Gewinnerin. Guten Morgen.
2: Guten Morgen, hallo.
0: Jetzt musst du mir den Namen nochmal sagen.
2: Hier ist Sabrina von
0: Arvon. Sabrina von Arvon. Das passt ja perfekt, Sabrina, weil wir schicken dich als Lake Life Festival zu Biel.
2: Hey, cool. Merci
0: vielmals,
2: da freue ich mich.
0: Sehr gerne. Gar nicht so einen langen Heimweg dann, so nach dem Fest
2: nee,
0: und
2: genau.
0: Feiern. Ja, perfekt. Hey, wir wünschen dir ganz viel Spass im Lake Life zu Biel und einen wunderbaren Open-Air-Sommer.
2: Merci vielmals,
0: das wünsche ich dir auch. Danke vielmals, Sabrina. Sie geht als Lake Life und ihr seid vielleicht auch noch dabei. Wir haben noch ganz viel mehr Tickets für euch parat.
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0: das kommt jetzt gerade.
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0: News kurz und kompakt jetzt für euch um 7:30 Uhr.
11: Ich bin der Nico Eichwald. Guten Morgen.
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11: Das Rahmenabkommen zwischen den USA und dem Iran für ein Kriegsende ist bereits unterschrieben. Es tritt laut dem Vermittler Pakistan per sofort in Kraft. Daniel Schmucki.
12: Eigentlich hätte das Abkommen erst morgen sollen unterschrieben werden, und zwar in der Schweiz auf dem Bürgerstock am Vierwaldstättersee. Das ist jetzt aber gar nicht mehr nötig, heisst es aus dem Iran, weil beide Präsidenten haben das Abkommen digital unterschrieben. Aus Pakistan heisst es aber, dass es morgen in der Schweiz trotzdem eine offizielle Zeremonie geben soll. Im Abkommen steht unter anderem, dass der Iran die Strasse von Hormuz sofort wieder auftut. Im Gegenzug heben die USA die Seeblockade der iranischen Häfen auf.
11: Bundesrat Ignacio Cassis sieht die USA als Schlüsselfaktor für ein Ende des Ukraine-Kriegs. Am Rand einer OSZE-Konferenz sagte der Schweizer Außenminister, Washington müsse mehr Verantwortung übernehmen, sonst sei er wenig optimistisch, dass der Konflikt bald ende. Anfang Jahr war Cassis in der Ukraine und in Russland. Dort bot er die Unterstützung der OSZE an, für die Zeit nach einem möglichen Kriegsende. Fast 400.000 Hasskommentare hat die FIFA seit Beginn der aktuellen Weltmeisterschaft gelöscht. Das sind mehr als während der gesamten WM 2022, teilt die FIFA mit. Seit 3 Jahren geht die FIFA systematisch gegen schädliche Beiträge und Kommentare vor, um die Teilnehmerinnen und Teilnehmer ihrer Veranstaltungen vor Hass im Internet zu schützen. In der laufenden WM seien bereits fast 4 Millionen Wortmeldungen überprüft worden.
10: Sport.
11: An der Fußball-Weltmeisterschaft hat England gestern Abend gegen Kroatien mit 4:2 gewonnen, Ghana schlug Panama mit 1:0 und Usbekistan verliert heute Morgen früh gegen Kolumbien mit 1:3.
0: Guten Morgen im Mittelland. Wenn ihr unterwegs seid, dann braucht ihr feichliche Geduld heute Morgen auf der A1 Richtung Bern. Zwischen der Raststätte Gunzgen Nord bis Wangen an der Aare und ab Kirchberg nochmal bis Schönbühl. Stockt dann auf der anderen Seite Richtung Zürich hat es einen Unfall gegeben, darum noch Stau ab Aarau West. Und auf der A2 staut es Retour wegen der A1 zwischen Egerkingen und der Verzweigung Herkingen.
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0: Diese Woche heiss und es wird immer noch heißer. Heute 33, morgen etwa 35 Grad.
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1: Und ich muss zugeben, ich bin ein bisschen Fan von unserer Ferienvertretung im 5x5, der Domi Sitter. Der ist einfach so ein guter Schiedsrichter. Der macht das super und spielt nochmal eine Runde mit heute Morgen zusammen mit euch. Wenn ihr euch jetzt noch anmeldet für unser Morgenshow-Spiel, könnt ihr machen auf der Radio 32 App. Und dann geht's los nach den nächsten beiden Hits.
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0: Guten Morgen am Donnerstag. Heute spielt nicht nur unsere Schweizer Nazi wieder an der WM, sondern auch wir mit euch.
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0: Und das mit allen von euch, die sich registrieren bei uns auf der Radio 32 App. Könnt ihr jederzeit machen, eben zum Mitspielen. Genau gleich wie der Benjamin Blaser von Eriswil. Guten Morgen.
2: Morgen.
0: Und guten Morgen, Domi Sitter.
3: Guten Morgen.
0: Er ist unsere Imbach-Vertretung, während der Imbach in der Ferien chillt. Und Benjamin, heute spielt jetzt ja die Schweizer Nazi gegen Bosnien. Hast du ein gutes Gefühl?
2: Ich sage es unschieden wieder.
3: Nein, hör auf!
0: Also, dann machen wir jetzt das bessere Tempo mit deinem Gefühl für die Nazi. Benjamin, mit wem willst du gerne zusammen spielen?
2: Mit dir, ja.
0: Mit mir?
3: Ja,
0: mit mir.
3: Mit Jasmin. Ja, gut, also, dann bleibe ich auf der Ersatztrainerbank und Jasmin geht mal einlaufen.
0: Ich hole jetzt Punkte fürs Mittelland.
3: Tschüss. Also, Benjamin, wir legen los mit Weltmeister.
2: Argentinien.
3: Dann, was sagst du zu Marvel?
2: Spider-Man.
3: Dann suchen wir einen Nazi-Spieler.
2: Chaka.
3: Und eine Flasche. Also nicht eine Flasche in Person. Was sagst du zu Flasche?
2: Glasflasche.
3: Mhm, ist gut, ist notiert. Und zuletzt noch Massage.
2: Rückenmassage.
3: Sehr gut. Holen wir sie zurück, Jasmin. Gut. Also.
0: Gut, kommt jetzt.
3: Weil heute ja wieder schon ein grosses Thema ist mit Schweiz-Bosnien. Wir wollen wissen.
0: Oh je, meine.
3: Was sagst du zum Weltmeister? Oder anders gesagt, was hat der Benjamin gesagt? Deutschland. Ja, die sind auch Weltmeister geworden im 14. Aber er hat.
0: Spanien gesagt.
3: Argentinien.
0: Okay, ja.
3: Der letzte Weltmeister. Mhm. Dann Marvel.
0: Spider-Man.
3: Hey, Benjamin, yes. Erste 25 Stutz auf dem Konto. Dann suchen wir einen Nazi-Spieler.
0: Granitschak.
3: Ja, jawohl. Ja. 50 Stutz, Flasche.
0: Ich kann verwirren.
3: Kannst du auch dir sagen. Nicht du, bist eine Flasche. Also.
0: Flasche. Also trinken einfach. Wasser.
3: Glasflasche. Gut, und was hat Benjamin zu Massage gesagt?
0: Massage, Entspannung, wenn man so tut.
3: Ja, aber wo?
0: Rückenmassage.
3: Ja, was jetzt?
0: Rückenmassage. Nein, Rücken.
3: Rücken. 75 Schutz, Benjamin. Ist immer gut gelaufen.
0: Ich bin schon ein bisschen schwitzen. Also hoffentlich läuft es unserer Nazi heute auch so gut wie am Benjamin und mir.
3: Noch ein bisschen besser. Ist gut. Hey, viel Spass beim Shoppen und natürlich auch Schweiz heute. Tschüssi.
0: Tschüss.
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0: Guten Morgen, Mittelland 10 vor 8 ist es. Hey, und ja, der Start in die Fußball-WM ist ja für unsere Schweizer Fußballnazi gegen Katar wirklich eine Blamage gewesen. Nur gerade ein 1:1 hat es gegeben. Jetzt heute Abend das zweite Gruppenspiel.
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0: Das gegen Bosnien und Sven Stadelmann nach dem schlechten Start von unserer Nazi. Zittert schon der eine oder andere von heute Abend, oder?
2: Ja, und Bosnien ist natürlich nochmal ein anderes Kaliber als Katar. Sie haben in der WM-Quali Italien rausgerührt und jetzt im ersten Spiel zwar auch nur ein Unentschieden geholt gegen Kanada, aber sie haben genauso wie die Schweiz viele starke Spieler, zum Beispiel den Edin Dzeko oder den Ermedin Dimitrov.

0: Mirovic. Das sind beide Stürmer, wo sich unsere Verteidiger heute Abend definitiv warm anlegen müssen. Alles in allem ist die Schweiz natürlich schon viel stärker einzuschätzen und das sollte einen Sieg geben heute Abend.
1: Oh, gerade wollte ich sagen, wir haben ja am Anfang immer von einer machbaren Gruppe geredet und das ist sie ja eigentlich immer noch.
0: Definitiv, alles andere als das Weiterkommen von der Schweiz wäre schon fast ein bisschen ein Skandal, vor allem weil auch die besten Gruppen Dritte weiterkommen. Was die Schweiz braucht, ist sicher früher oder später mal ein Sieg, am besten natürlich heute Abend um 9 Uhr gegen Bosnien, spätestens dann aber im letzten Gruppenspiel gegen Kanada.
1: Nein, wir nehmen schon den heute, den Sieg gegen Bosnien. Auf Insta habe ich euch gerade noch eine Story aufgeladen. Übrigens könnt ihr mir abstimmen und sagen, was das ihr denn tippt für heute Abend.
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0: Guten Morgen zusammen. Mit Kim Wilde in der nächsten halben Stunde oder dann Musik aus Schweden für euch parat. Heizen wir den Donnerstag doch ein bisschen wortwörtlich. Oder es gibt 33 Grad heute am Nachmittag. Und wenn wir alle zusammen ein bisschen schwitzen kommen, können wir auch einen coolen Sound dazu hören, der vielleicht ein bisschen abkühlt oder so. Train Drops of Jupiter in der nächsten halben Stunde auch hier ready.
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0: Das ist euer Donnerstagmorgen, der 18. Juni und jetzt 8.
13: Ich bin der Nico Eichwald. Guten Morgen.
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15: Das Friedensabkommen zwischen der USA und dem Iran bedeutet noch lange nicht eine endgültige Beendigung des Krieges. Das sagt Nahost-Experte Erich Giesling. Das Abkommen wurde bereits unterschrieben und ist ab sofort in Kraft. Da im Krieg aber auch andere Staaten involviert sind, bleibe die Frage offen, ob diese auf eine Waffenruhe eingehen würden, sagt Giesling.
16: So, ich glaube, die iranische Darstellung, dass das bereits unter in trockenen Tüchern wäre, das glaube ich, das müssen wir noch nicht so ernst nehmen. Da kommt noch die ganze israelische Komponente, nämlich Netanyahu's Strategie, kommt dazu. Und die kann eben immer noch gewaltig querschiessen.
15: Eigentlich wäre die Unterzeichnung des Friedensabkommens erst morgen in der Schweiz geplant gewesen. Was nun hier passieren soll, ist unklar. iPhone oder MacBooks könnten bald teurer werden. Der Tech-Konzern will die Preise erhöhen. Dies kündigt Apple-Chef Tim Cook gegenüber dem Wall Street Journal an. Grund dafür sei, dass Speicherchips wegen des KI-Booms immer mehr kosten. Wann und wie stark die Preise für Apple-Produkte steigen werden, sagte Cook nicht.
14: Sport.
15: An der Fußball-Weltmeisterschaft hat England gestern Abend gegen Kroatien mit 4:2 gewonnen, Ghana schlug Panama mit 1:0 und Usbekistan verliert heute Morgen früh gegen Kolumbien mit 1:3.
0: Guten Morgen, Mittelland auf der A1 Zürich Richtung Bern, Höhe Aarau-Ost hat es einen Unfall gegeben, da braucht ihr gerade länger und dann auch nochmal ab Aarau-West Richtung Bern. Zwischen der Raststätte Gunzgen Nord und Wangen an der Aare und ab Kirchberg bis Schönbühl stockt es auf der A2 zwischen Egerkingen und der Verzweigung Herkingen. Und wenn ihr Richtung Zürich unterwegs sind, dann auch ab Aarau-West, wo ihr ein bisschen mehr Zeit müsst einberechnen heute Morgen.
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0: Es wird heiss heute, 33 Grad und kaum Schatten, weil kaum Wolken am Himmel, dafür ganz viel Sonne.
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1: Schön, dass wir euch begleiten an diesem Donnerstagmorgen.
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0: Schönen guten Morgen mit Rockset auf Radio 32. 12 ab 8 ist es jetzt. Jetzt noch angenehm für uns, so ein bisschen mehr als 20 Grad. Es geht dann aber steil darauf mit dem Thermometer heute. Es gibt bis zu 33 Grad und nicht so viel Schatten. Aber der Sommer und das Mittelland, das passt, oder?
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2: Bier am Nachmittag, genau.
3: Ich kann Velo fahren.
0: Ja, das klingt alles nach einem gemütlichen Programm. Auch ein bisschen zum Abkühlen, ein kühles Bier am Abend oder eben mal eine Glasse schlecken. Was machen ihr sonst noch so? Aare zum Beispiel, ein Tee machen, ein bisschen abkühlen?
4: Ja, in die Aare natürlich. Genau, wir wohnen direkt an der Aare. In die Aare springen, ist auch schön immer.
0: Ja, ja mir wäre es noch ein bisschen zu kalt. Aber falls ihr schon einen Gumpdrink gemacht habt, könnt ihr natürlich auch noch ein Foto davon schicken. Ich würde nicht. Aber ich bin auch ein bisschen... Ja...

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1: Wunderbarer Song von Dan Tochner. Und in der nächsten halben Stunde Starship. 85er, We Built This City oder Dr. Alban. Bester Jahrgang, 92. Sing Halleluja und dann gehen wir noch ein bisschen in die neueren Jahrzehnte. Zum Beispiel 2020. Da kommt Ava Max für euch in der nächsten halben Stunde. Singt Kings and Queens.
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1: Halb neun am Donnerstag und das sind News kurz und kompakt.
10: Ich bin der Nico Eichwald. Guten Morgen.
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10: Das Friedensabkommen zwischen der USA und dem Iran bedeutet noch lange nicht eine endgültige Beendigung des Krieges. Das sagt Nahost-Experte Erich Giesling. Das Abkommen wurde bereits unterschrieben und ist ab sofort in Kraft. Da im Krieg aber auch andere Staaten involviert sind, bleibe die Frage offen, ob diese auf eine Waffenruhe eingehen würden, sagt Giesling.
11: So, ich glaube, die iranische Darstellung, dass das bereits unter in trockenen Tüchern wäre, das glaube ich, das müssen wir noch nicht so ernst nehmen. Da kommt noch die ganze israelische Komponente, nämlich Netanyahu's Strategie kommt dazu und die kann eben immer noch gewaltig querschiessen.
10: Eigentlich wäre die Unterzeichnung des Friedensabkommens erst morgen in der Schweiz geplant gewesen. Was nun hier passieren soll, ist unklar. iPhone oder MacBooks könnten bald teurer werden. Der Tech-Konzern will die Preise erhöhen. Dies kündigt Apple-Chef Tim Cook gegenüber dem Wall Street Journal an. Grund dafür sei, dass Speicherchips wegen des KI-Booms immer mehr kosten. Wann und wie stark die Preise für Apple-Produkte steigen werden, sagte Cook nicht. Die Schweiz bleibt ein Top-Standort für Hochschulen. Die ETH Zürich, die ETH Lausanne und die Universität Zürich haben es unter die besten 100 geschafft. Das zeigt ein neues Hochschulranking. Die ETH Zürich liegt auf der weltweiten Rangliste auf Rang 8. Sie bleibt damit die beste Universität auf dem europäischen Festland. Im Vergleich zum letzten Jahr ist sie aber um einen Rang zurückgefallen. Die ETH Lausanne befindet sich wie im letzten Jahr auf Platz 22. Die Universität Zürich ist auf Platz 98 vorgerückt.
1: Es Es braucht immer noch Geduld im Mittelland. Wir fangen an mit der A1 Zürich Richtung Bern. Zwischen Rastedt, Gunzgen Nord und Wangen an der Aare und zwischen Kirchberg und Schönbühl. Da stockt es. Dann auf der Gegenseite Richtung Zürich ab Aarau West und auf der A2 zwischen Egerkingen und Herkingen. Auch Stop and Go.
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1: Und da wird es noch heißer. Wir kommen so richtig in Schwitzen bei 33 Grad. Heute am Nachmittag ganz viel Sonne.
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1: Die TCS-Sektion Solothurn feiert grosses Jubiläum. 100 Jahre und mehr von Radio 32 feiern natürlich mit. Und dazu kommen wir etwas über, nämlich 100 Franken, einen Gutschein zum campen auf dem Campingplatz Solothurn oder ins Resti dort etwas Feines essen. Wieder an die 100 Schutz herkommen. Das erzählen wir euch natürlich auch sehr gerne nach den nächsten beiden Hits.
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0: Ich wünsche euch ganz einen tollen Morgen Mittelland. Radio 32 habt ihr eingeschaltet. Und hey, wir feiern zusammen 100 Jahre TCS-Sektion Solothurn.
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0: Ja, zu diesem Anlass gibt es das ganze Jahr ganz viele Events vom TCS. Unter anderem eben den Samstag, also übermorgen, beim TCS Campingplatz hier in Solothurn. Ein toller Tag mit ganz vielen Highlights auf dem Camping, wo ihr einfach könnt vorbeigehen könnt. Und das hat sich eben auch der Imbach gedacht und ist beim TCS vorbeischauen und hat dann gerade eine Aufgabe bekommen. Er hat müssen ein Wurfzelt so schnell wie möglich auf- und wieder abbauen. Und unsere Michelle Sutter ist dabei gewesen, hat ihn begleitet mit Mikrofon und Kamera. Und jetzt, Michel, sag uns mal schnell, wie hat sich der Imbach hier geschlagen?
2: Hey, ich muss sagen, am Anfang hat er einen recht guten Eindruck auf mich gemacht. Er hat es mega schnell aufgebaut und auch mit den Heringen in den steckenden Boden hat alles wunderbar funktioniert bei ihm.
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0: Nach dem Bruce Springsteen hier auf Radio 32 gibt es jetzt wieder Tickets für euch.
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0: Die schenken wir euch immer, wenn unser Alarm abgeht, unser Ticket-Alarm. Und dann geht es ab hier im Studio. Ihr solltet das mal sehen, wie es hier blinkt und tut, wenn ihr anruft. Und ihr seid auch richtig, richtig schnell. Und Glück gehabt dazu, nicht nur schnell gewesen, hat Karin Eggima von Günschberg. Guten Morgen.
2: Hey, guten Morgen!
0: Hey, guten Morgen! Dir schenken wir zwei Tickets fürs neue Eichholz-Festival zu Gerlafingen.
2: Nein, so cool im Fall. So genial! Ich habe schon so manchmal probiert, um nie durchzukommen. Und ja, das ist 40 Jahre bald, denke ich.
0: Nein, wirklich? Also, du hast 40 Jahre lang schon probiert, bei uns mal etwas zu gewinnen.
2: Ja, nicht ganz 40 Jahre.
0: Sagen wir gleich 40.
2: Ja, sicher. Nein, so cool,
0: wir tun es ein bisschen aufrunden.
2: Ja, das ist doch cool.
0: Hey
2: ja,
0: Karin, so wunderschön dürfen wir dich jetzt am Eichholz-Festival begrüßen, dann Ende Juli. Und ich wünsche dir ganz einen schönen Tag.
2: Danke, das wünsche ich dir auch. Hey, merci viel, viel mal. Juhui.
0: Sehr, sehr gern, danke dir.
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0: Toto mit Africa und das nächste Pet Shop Boys Always on my mind oder No Dub. Don't speak. Wir spielen es euch alle. Die aus den grossen 80er und 90er. Oder dann auch mal dazwischen zum Beispiel der James Arthur 2012. Fehlt natürlich bei Radio 32 auch nicht.
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1: Jetzt kommen die News für euch, es ist 9
2: Uhr. Ich bin der Nico Eichwald, guten Morgen.
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2: Das Treffen auf dem Bürgenstock zum Friedensabkommen zwischen den USA und dem Iran soll wie geplant stattfinden. Dies schreibt das Schweizer Außendepartement EDA. Es sei geplant, dass sich morgen die USA und der Iran sowie andere Länder zu ersten Verhandlungen über die Umsetzung des Abkommens treffen werden. Das Friedensabkommen hätte ursprünglich erst morgen unterschrieben werden sollen. Es wurde allerdings bereits unterzeichnet und ist ab sofort in Kraft. Das Friedensabkommen zwischen den USA und dem Iran bedeutet noch lange nicht ein endgültiges Ende des Krieges, das sagt Nahost-Experte Erich Giesling. Da im Krieg auch andere Staaten involviert sind, bleibe die Frage offen, ob diese auf eine Waffenruhe eingehen werden.
4: Also ich glaube, die iranische Darstellung, dass das bereits unter in trockenen Tüchern wäre, das glaube ich, das müssen wir noch nicht so ernst nehmen. Da kommt noch die ganze israelische Komponente, nämlich Netanyahu's Strategie kommt dazu und die kann eben immer noch gewaltig querschiessen.
2: Das Friedensabkommen sieht unter anderem vor, dass der Iran die Straße von Hormuz wieder öffnet. Die USA wiederum soll die Seeblockade iranischer Häfen aufheben. Die Schweiz bleibt ein Top-Standort für Hochschulen. Die ETH Zürich, die ETH Lausanne und die Universität Zürich haben es unter die besten 100 geschafft. Das zeigt ein neues Hochschulranking. Die ETH Zürich liegt auf der weltweiten Rangliste auf Rang 8. Sie bleibt damit die beste Universität auf dem europäischen Festland. Im Vergleich zum letzten Jahr ist sie aber um einen Rang zurückgefallen. Die ETH Lausanne befindet sich wie im letzten Jahr auf Platz 22, die Universität Zürich ist auf Platz 98 vorgerückt.
1: Da stauen jetzt noch auf der A1 Richtung Bern zwischen der Raststätte Gunzgenord und Uenzigen und darum auch Retour zwischen Egerkingen und Herkingen, Stau wegen der Baustelle.
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1: Wettermässig heiss, heute am Donnerstag 33 Grad, nachher 35, 34 Grad am Wochenende.
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1: Wettermässig kommen wir heute so oder so ins Schwitzen bei 33 Grad. Fußballtechnisch hoffentlich nicht.
2: Abschwitz!
1: Hoffentlich gibt es so einen klaren Sieg und wir müssen nicht zittern und ins Schwitzen kommen bei unseren Schweizer Nazi. Die spielt heute Abend gegen Bosnien und was ihr so tippt, das schauen wir an, zusammen in dieser halben Stunde.
3: Abschwitz!
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0: ist euer Morgen hier auf Radio 32. Der Morgen, wo unsere Schweizer Nazi wieder im Einsatz steht.
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0: Gegen Bosnien spielen sie unsere Schüttler heute den zweiten Match. Und der kommt hoffentlich dann besser raus, wie der erste, das 1:1 gegen Katar. Das wollen wir einfach vergessen machen. Und ihr seid positiv, Mittelland. Sarina Kummer von Morgenthal hat mir zum Beispiel geschrieben, also sie tippen sicher 3:1 und der Otto Daffner zum Beispiel 2:1 für unsere Schweizer Nazi. Die Melanie schickt 2:0 über den Mut. Also, der stimmt bei euch.
2: Schweizer!
0: Ja, und dann habe ich auch noch bei unserem Team gefragt und unseren Tommy Sitter. Also, der ist gerade ein bisschen ins Lieren gekommen.
3: Sehr gut, fragst du. Ich bin ja schließlich der Tippexperte hier bei uns im 32. Aber das ist ein anderes Thema, gell, Jasmin? Auf jeden Fall, ich sage, es gibt einen Sieg für die Schweiz. Wird zwar ein Riesenfeind sicher auch mit den Emotionen, die werden überbordet, aber am Schluss gewinnen wir. Lang wird es vielleicht 2:1 stehen, dann aber 93. Minute mustergültige Konter über rechts und dann zieht Christian Fasnacht IB-Spieler allein aufs Go und versenkt zum 3:1. Gesehen schon, Bierdusche, Ekstase pur. Würden wir doch unterschreiben, oder? Das. Darum, hopp Schweiz.
0: Würden wir sicher unterschreiben, Domi. Sehr gut erklärt. Ah, was denkt ihr? Was macht die Schweizer Nazi heute gegen Bosnien? Tipps nehmen wir gerne weiterhin entgegen. Unter 076-762-32-32. Hauptsache, wir können am Schluss alle zusammen ganz fest jubeln.
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0: Und weiter geht's.

0: Guten Morgen am Donnerstag. Heute spielt nicht nur unsere Schweizer Nazi wieder an der WM, sondern auch wir mit euch.
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0: Und das mit allen von euch, die sich registrieren bei uns auf der Radio 32 App, könnt ihr jederzeit machen, eben zum Mitspielen. Genau gleich wie der Benjamin Blaser von Eriswil. Guten Morgen.
2: Morgen.
0: Und guten Morgen, Domi Sitter.
3: Guten Morgen.
0: Er ist unsere Imbach-Vertretung, während der Imbach in der Ferien chillt. Und Benjamin, heute spielt jetzt ja die Schweizer Nazi gegen Bosnien. Hast du ein gutes Gefühl?
2: Ich sage
3: es
2: unschieden wieder.
3: Nein, hör auf!
0: Also, dann machen wir jetzt das bessere Tempo mit deinem Gefühl für die Nazi. Benjamin, mit wem willst du gerne zusammen spielen?
2: Mit dir, ja.
0: Mit mir?
3: Ja,
0: mit mir.
3: Ja, gut, also, dann bleibe ich auf der Ersatztrainerbank und Jasmin geht mal einlaufen.
0: Ich habe jetzt Punkte für Mittelland.
3: Tschüss. Also, Benjamin, wir legen los mit Weltmeister.
2: Argentinien.
3: Dann, was sagst du zu Marvel?
2: Spider-Man.
3: Dann suchen wir einen Nazi-Spieler.
2: Chaka.
3: Und eine Flasche, also nicht eine Flasche in Person. Was sagst du zu Flasche?
2: Glasflasche.
3: Mhm, ist gut, ist notiert. Und zuletzt noch Massage.
2: Rückenmassage.
3: Sehr gut. Holen wir sie zurück, Jasmin. Gut. Also.
0: Gut, kommt jetzt.
3: Weil heute ja wieder schon ein grosses Thema ist mit Schweiz-Bosnien. Wir wollen wissen.
0: Oh je, meine.
3: Was sagst du, Weltmeister? Oder anders gesagt, was hat der Benjamin gesagt? Deutschland, ja, die sind auch Weltmeister geworden im 14. Aber er hat.
0: Spanien gesagt.
3: Argentinien.
0: Okay, ja.
3: Der letzte Weltmeister. Mhm. Dann Marvel.
0: Spider-Man.
3: Hey, Benjamin, yes. Erste 25 Stutz auf dem Konto. Dann suchen wir einen Nazi-Spieler.
0: Granitschak.
3: Ja, jawohl. Ja. 50 Stutz, Flasche.
0: Wir können verwirren.
3: Kannst du auch dir sagen. Nein, du bist eine Flasche. Also.
0: Flasche. Also trinken einfach. Wasser.
3: Glasflasche. Gut, und was hat Benjamin zu Massage gesagt?
0: Massage, Entspannung, wenn man so tut.
3: Ja, aber wo?
0: Rückenmassage.
3: Ja, was jetzt?
0: Rückenmassage. Ja, Nein, Rücken.
3: Rücken! 75 Stutz, Benjamin! Ist immer gut gelaufen.
0: Ich bin schon ein bisschen schwitzen gekommen. Also hoffentlich läuft es unserer Nazi heute auch so gut wie am Benjamin und mir.
3: Noch ein bisschen besser. Ist gut. Hey, viel Spass beim Shoppen und natürlich ab Schweiz heute. Tschüssi!
0: Tschüss!
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4: Es ist Sani.
5: Ich bin der Nico Eichwald.
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5: Das Treffen auf dem Bürgenstock zum Friedensabkommen zwischen den USA und dem Iran soll wie geplant stattfinden. Dies schreibt das Schweizer Außendepartement EDA. Es sei geplant, dass sich morgen die USA und der Iran sowie andere Länder zu ersten Verhandlungen über die Umsetzung des Abkommens treffen werden. Das Friedensabkommen hätte ursprünglich erst morgen unterschrieben werden sollen. Es wurde allerdings bereits unterzeichnet und ist ab sofort in Kraft. Die Schweizerische Nationalbank SNB belässt den Leitzins bei 0,0%. Damit ändert sich für die Schweizer Bevölkerung vorerst wenig. Dank des Nullzinses bleiben Hypothekarzinsen günstig, schreibt 20 Minuten. Das Sparkonto bleibt vorerst wenig attraktiv. Der Ständeratswahlkampf im Kanton Solothurn ist bereits knapp 1,5 Jahre vor den Wahlen lanciert. Die FDP Kanton Solothurn hat gestern Abend ihre Parteipräsidentin Sabrina Weisskopf nominiert. Die 36-jährige Rechtsanwältin setzte sich deutlich gegen Bauernverbandsdirektor Martin Rufer durch. Die Solothurner FDP will bei den Ständeratswahlen im Oktober 2027 den Sitz zurückholen, den sie vor 15 Jahren an die Mitte verlor. Der Bund warnt ab heute Mittag vor einer markanten Hitzewelle. Für große Teile der Schweiz gilt eine Hitzewarnung der Stufe 3 von 4. In den Kantonen Basel-Stadt und Basel-Land gilt die höchste Hitzewarnstufe. Mary Milanovic.
6: Der Bund sagt kurz gefasst, Schatten suchen, viel trinken und Belastung reduzieren. Weil hohe Temperaturen können gefährlich sein. Bei der höchsten Warnstufe ist beispielsweise das Risiko für Kreislaufbeschwerden gross. Vor allem ältere Personen, Kinder und Kranke müssen besonders schauen. Auch Tiere sollen nicht vergessen gehen. Haustiere brauchen Schatten und Wasser. Und vor allem beim Gassigehen muss man aufpassen, weil der heiße Asphalt die Pfoten verbrennen kann.
5: Es staut und stockt auf folgende Strecke: A1 Bern Richtung St. Gallen zwischen Dietig und dem Kubrischtunnel, A1 Zürich Richtung Bern zwischen Herkingen und Niederbipp, dann die A3 Zürich Richtung Chur zwischen Sargans und dem Sarganserland, A3 Westring Zürich, Basel Richtung Chur zwischen Durdorf Süd und Zürich West, stockender Verkehr, und dann auf der A3 Westring Zürich, Chur Richtung Basel zwischen Durdorf Süd und dem Limmataler Kreuz.
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7: Mittelland, heute gehen wir steil drüber, steil über die 30 Grad Marke. Es gibt bis 3 und 34 Grad heute am Nachmittag im Mittelland und kaum ein Schattenplätzchen. Also einmal nicht von den Wolken, weil die gibt es kaum im Mittelland, sondern ganz, ganz viel Sonne.
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7: Radio 32. Am Donnerstag Vormittag mit dem besten Sound für euch. Zum Beispiel aus Deutschland. Glock, Glock, noch in dieser halben Stunde. Sie spielen dann an der allerersten Ausgabe vom Eichholz-Festival Ende Monat. Und eben, in dieser halben Stunde gibt es sie hier bei uns auf Radio 32 schon mal als kleinen Vorgeschmack für euch. Und jetzt starten wir in dieser Stunde mit der Donna Summer. Und mein Name ist Jasmin Langenegger.
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5: Es ist 11.
6: Ich bin der Nico Eichwald.
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6: Die Bevölkerung im Schwarzbubenwald muss in den nächsten Tagen mit extremer Hitze rechnen. Der Bund hat für die Region Dorneck und Tierstein die höchste Warnstufe 4 herausgegeben. Mary Milanovic.
7: Der Bund sagt kurz gefasst, Schatten suchen, viel trinken und Belastung reduzieren. Weil hohe Temperaturen können gefährlich sein. Bei der höchsten Warnstufe ist beispielsweise das Risiko für Kreislaufbeschwerden gross. Vor allem ältere Personen, Kinder und Kranke müssen besonders schauen. Auch Tiere sollen nicht vergessen gehen. Haustiere brauchen Schatten und Wasser. Und vor allem beim Gassigehen muss man aufpassen, weil der heisse Asphalt die Pfoten verbrennen kann.
6: Das Schweizer Außendepartement EDA begrüßt das unterzeichnete Friedensabkommen zwischen den USA und dem Iran. Über das geplante morgige Treffen auf dem Bürgenstock können jedoch keine weiteren Details genannt werden, so das EDA. Mittlerweile hat sich auch Israel zum Abkommen geäußert. Medien bezeichneten den Deal als katastrophale Kapitulation. Der Ständeratswahlkampf im Kanton Solothurn ist bereits knapp 1,5 Jahre vor den Wahlen lanciert. Die FDP Kanton Solothurn hat gestern Abend ihre Parteipräsidentin Sabrina Weißkopf nominiert. Die 36-jährige Rechtsanwältin setzte sich deutlich gegen Bauernverbandsdirektor Martin Rufer durch. Die Solothurner FDP will bei den Ständeratswahlen im Oktober 2027 den Sitz zurückholen, den sie vor 15 Jahren an die Mitte verlor. Die Schweizerische Nationalbank SNB belässt den Leitzins bei 0,0%. Damit ändert sich für die Schweizer Bevölkerung vorerst wenig. Dank des Nullzinses bleiben Hypothekarzinsen günstig, schreibt 20 Minuten. Das Sparkonto bleibt vorerst wenig attraktiv. Es staut und stockert auf der A1 Bern Richtung St. Gallen zwischen Dietig und dem Gubristunnel, auf der A1 St. Gallen Richtung Zürich zwischen der Fretika und Wallisele, dann auf der A3 Westring Zürich Basel Richtung Chur zwischen Durdorf Süd und Zürich West und noch auf der A3 Westring Zürich Chur Richtung Basel zwischen Durdorf Süd und dem Limmataler Kreuz.
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8: Mittelland, heute gehen wir steil drüber, steil über die 30 Grad Marke. Es gibt bis 3 und 34 Grad heute am Nachmittag im Mittelland und kaum ein Schattenplätzchen. Also einmal nicht von den Wolken, weil die gibt es kaum im Mittelland, sondern ganz, ganz viel Sonne.
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8: Zusammen kommen wir ein bisschen ins Schweizer Mittelland. Es ist einfach so heute bei 33 Grad für uns. Aber wir probieren euch ein bisschen abzukühlen mit dem besten Sound. Auch in dieser Halbstunde natürlich für euch bereit. Ganz viele Hits aus den 80er und den 90er. Und mein Name ist Jasmin Langenegger. Schön, sind ihr mit dabei.
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1: Jetzt ein Hit, wo eigentlich der Lenny Kravitz hätte singen sollen. Schlussendlich macht ihn aber der Rockwell zum Welthit. Es geht um «Somebody's Watching Me». Den Song schreibt der Rockwell schon als Teenager und spielt ihn als erstes seinem Schulfreund Lenny Kravitz vor. Ihm gefällt «Somebody's Watching Me» zwar, aber irgendwie passt er musikalisch nicht so richtig zu ihm. Er weiss zwar, dass der Papi vom Rockwell der Boss vom Motown-Label ist und ihn vielleicht zu einem grossen Star könnte verwandeln, und gleich lehnt er ab und sagt, sing ihn doch selber. Der Rockwell weiss nicht so recht, er hat ja noch ein paar andere prominente Freunde. Und zwar Jacksons. Er spielt den Song mit Michael Jackson vor, der ist hell begeistert und sagt, wir könnten den ja zusammen singen. Und so kommt's, der Michael singt den ganzen Refrain, der Rockwell den Rest. Auf der Platte wird der Michael Jackson aber nicht erwähnt. Der Rockwell hat nämlich nicht wollen, dass sich diese Platte nur wegen dem berühmten Namen Jackson verkauft. Klappt, hat sie auch so.

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3: Es ist 12 Uhr.
4: Ich bin der Nico Eichwald.
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4: Die Bevölkerung im Schwarzbubenwald muss in den nächsten Tagen mit extremer Hitze rechnen. Der Bund hat für die Region Dorneck und Tierstein die höchste Warnstufe 4 herausgegeben. Mary Milanovic.
5: Der Bund sagt kurz gefasst, Schatten suchen, viel trinken und Belastung reduzieren. Weil hohe Temperaturen können gefährlich sein. Bei der höchsten Warnstufe ist beispielsweise das Risiko für Kreislaufbeschwerden gross. Vor allem ältere Personen, Kinder und Kranke müssen besonders schauen. Auch Tiere sollen nicht vergessen gehen. Haustiere brauchen Schatten und Wasser. Und vor allem beim Gassigehen muss man aufpassen, weil der heisse Asphalt die Pfoten verbrennen kann.
4: Nach der Unterzeichnung eines Friedensabkommens zwischen dem Iran und den USA ändere sich für die iranische Bevölkerung wenig. Das sagt Sagi Golipur, Exil-Iranerin und Mitgründerin vom Verein Free Iran Switzerland. Die Situation für die Menschen im Iran sei weiterhin miserabel.
6: Es hat nichts gebracht. Der Krieg hat nichts gebracht. Es hat nur die Situation der Menschen im Iran noch viel schlimmer gemacht, als vorher war.
4: Das Schweizer Außendepartement begrüßt das unterzeichnete Friedensabkommen. Über das geplante morgige Treffen auf dem Birkenstock könnten jedoch keine weiteren Details genannt werden. Die neuen Europaverträge verändern die politische Mitwirkung von Bundesrat, Parlament, Kantonen und Bevölkerung. Zu diesem Schluss kommt eine Studie im Auftrag der Stiftung für direkte Demokratie. Mit dem bilateralen Dreilande mehr Macht bei Bundesrat und Verwaltung. Es klemmt auf der A1 Nordring Zürich, Bern Richtung St. Gallen zwischen dem Limmataler Kreuz und dem Gubrisch-Tunnel, dann auf der A1 St. Gallen Richtung Zürich zwischen Wallisell und Zürich-Ost, weiter auf der A3 Westring Zürich, Chur Richtung Basel zwischen Durdorf Nord und dem Limmataler Kreuz und auf der A3 Zürich Richtung Chur zwischen Sargans und dem Sarganserland.
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7: Bis über das Wochenende bleibt es sonnig, es bleibt heiß. Am Nachmittag bilden sich meistens über dem Jura Quellwolken. Morgen werden die über dem Mittelland ein bisschen dichter und einzelne Gewitter sind nicht ganz ausgeschlossen. Die Temperaturen die bewegen sich so zwischen 33 und 35 Grad.
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7: Für alle gilt heute, möglichst im Schatten bleiben, trinken genug. Und für die Schweizer Nazi gilt heute aber WM gegen Bosnien-Herzegowina. Zusätzlich kann noch gewinnen. Die Vorschau auf das Gruppenspiel in der nächsten Viertelstunde. Mein Name ist Stefan Frank.
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0: heute Abend gilt Nummer 1 gewinnen.
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0: Der Start in das Turnier ist ja unserer Nazi misslungen.
2: Das ist hier eine Katastrophe.
0: Ja, nach dem 1-1 gegen Katar. Bibere Pari vor dem Gruppenspiel heute Abend gegen Bosnien-Herzegowina. Ist das berechtigt, Sven Staduma?
3: Ja, und Bosnien ist natürlich nochmal ein anderes Kaliber als Katar. Sie haben in der WM-Quali Italien rausgerührt und jetzt im ersten Spiel zwar auch nur ein Unentschieden geholt gegen Kanada, aber sie haben genauso wie die Schweiz viel starke Spieler, zum Beispiel der Edin Dzeko oder der Ermedin Demirovic. Das sind beide Stürmer, wo sich unsere Verteidiger heute Abend definitiv warm anlegen müssen. Alles in allem ist die Schweiz natürlich schon viel stärker einzuschätzen und das sollte einen Sieg geben heute Abend.
0: Vor dem Turnier hat es okay. Es ist eine machbare Gruppe. Bleibt es bei dem?
3: Definitiv. Alles andere als das Weiterkommen von der Schweiz wäre schon fast ein Skandal. Vor allem, weil auch die besten Gruppen Dritte weiterkommen. Was die Schweiz braucht, ist sicher früher oder später mal ein Sieg. Am besten natürlich heute Abend um 9 Uhr gegen Bosnien. Spätestens dann aber im letzten Gruppenspiel gegen Kanada.
0: Dann sagen wir doch Hopp Schweiz. Und das zweite Spiel in dieser Gruppe B, wo die Schweiz dabei ist, gibt es dann ab Mitternacht Kanada gegen Katar.
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2: Es ist 12:30.
3: Ich bin der Nico Eichwald.
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3: Nach der Unterzeichnung eines Friedensabkommens zwischen dem Iran und den USA ändere sich für die iranische Bevölkerung wenig. Das sagt Sagi Golipur, Exil-Iranerin und Mitgründerin vom Verein Free Iran Switzerland. Die Situation für die Menschen im Iran sei weiterhin miserabel.
4: Es hat nichts gebracht. Der Krieg hat nichts gebracht. Es hat nur die Situation der Menschen im Iran noch viel schlimmer gemacht, wie es vorher war.
3: Das Schweizer Außendepartement begrüßt das unterzeichnete Friedensabkommen. Über das geplante morgige Treffen auf dem Bürgenstock könnten jedoch keine weiteren Details genannt werden. Die neuen Europaverträge verändern die politische Mitwirkung von Bundesrat, Parlament, Kantonen und Bevölkerung. Zu diesem Schluss kommt eine Studie im Auftrag der Stiftung für direkte Demokratie. Mit dem bilateralen Dreilande mehr Macht bei Bundesrat und Verwaltung. Die Schweizerische Nationalbank SNB belässt den Leitzins bei 0,0%. Die Schweizer Wirtschaft und der Franken seien trotz weltweiter Unsicherheiten stabil, sagt SNB-Chef Martin Schlegel.
5: Unsere Inflationsprognose ist in der mittleren Frist praktisch unverändert. Sie liegt über den gesamten Prognosezeitraum im Bereich der Preisstabilität.
3: Für die Schweizer Bevölkerung ändert sich vorerst wenig. Hypotheken bleiben günstig, Sparbücher bringen aber weiterhin kaum Ertrag. Da andere Länder ihre Zinsen erhöht haben, werden Anlagen im Ausland attraktiver. Deshalb könnte mehr Geld ins Ausland fließen. Es klemmt auf der A1 Nordring Zürich, Bern Richtung St. Gallen zwischen dem Limmataler Kreuz und dem Gubrisch-Tunnel. Dann auf der A1 St. Gallen Richtung Zürich zwischen Wallisell und Zürich-Ost. Weiter auf der A3 Westring Zürich, Chur Richtung Basel zwischen Durdorf Nord und dem Limmataler Kreuz. Und auf der A3 Zürich Richtung Chur zwischen Sargans und dem Sarganserland.
6: Bis über das Wochenende bleibt es sonnig und es bleibt auch heiss. Heute Nachmittag bei uns, oder am Nachmittagabend bei uns, meistens über dem Jura-Quellwochen. Morgen werden die über dem Mittelland doch etwas dichter. Einzelne Gewitter sind nicht ganz komplett ausgeschlossen. Und die Temperaturen die steigen von 33 bis auf 35 Grad.
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1: Es ist schon der zweite Tag, darum bei jeder Gelegenheit noch zuschlagen.
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1: Am Vorjahr geht wieder mal ein Push raus und das erste Holzfestival zu Gerlafingen kann Sandra aus Attiswil. Zwar mit zwei Tagespass für den 24. Juli. Und da gibt es zum Beispiel Florian Ast, Stefanie Heinzmann oder Gentleman. Und Sandra, trifft es deinen Musikgeschmack?
3: Ja, auf jeden Fall. Ich gehe gerne Festivals und so.
1: Auf dem Gelände gibt es ja eine Beach und eine Après-Ski-Bar. Wo bist du eher anzutreffen?
3: Ja, eher am Strand.
1: Also, lass Ski daheim und Ski schon. Viel Spass am Eichholz-Festival zu Gerlafingen.
3: Hey, merci vielmals. Das ist mega cool. Ich freue mich mega.
1: Sehr gerne, Sandra. Und bleiben zu dir noch auf Empfang. Dann eben noch heute und morgen gehen über unsere App Gewinnpost-Nachrichten raus. Und eben auch noch morgen Morgen in Radio 32 Morgenshow kann der Ticket-Alarm jederzeit und nicht nur einmal, sogar ein paar Mal rausgehen. Und in beiden Fällen gilt sofort ins Studio anrufen und natürlich wie immer gewinnen. Alles Wichtige lesen ihr auch nochmal in unserer App nach. 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
9: Es ist eins.
10: Und jetzt geht es das Bundesgericht zu Lausanne. Hebt die Wahl vor Grenchner Stadtpräsidentin Susanne Sali auf und gibt dem Beschwerdeführer recht. Weitere Informationen ganz aktuell, ganz frisch auf solothurnzeitung.ch. Und das ist schon noch wichtig heute Mittag.
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11: Die finanziellen Sorgen in der Schweiz nehmen zu. Fast jede zweite Person unter 43 lebt von Lohnzahlung zu Lohnzahlung, schreibt das Beratungsunternehmen Deloitte Schweiz. Auch Erwachsene bis rund 40 kämpfen mit den Finanzen. Viele geben an, aufgrund der finanziellen Situation die Heirat, Familienplanung oder eine Ausbildung aufgeschoben zu haben. Trotzdem sei mehr Ausgewogenheit zwischen Beruf und Privatleben für viele eine bewusste Entscheidung. Die Schweiz liegt insgesamt weit über dem internationalen Durchschnitt. Die Schweizerische Nationalbank SNBB lässt den Leitzins bei 0,0%. Die Schweizer Wirtschaft und der Franken seien trotz weltweiter Unsicherheiten stabil, sagt SNB-Chef Martin Schlegel.
12: Unsere Inflationsprognose ist in der mittleren Frist praktisch unverändert. Sie liegt über den gesamten Prognosezeitraum im Bereich der Preisstabilität.
11: Mit der Nullzinspolitik ändert sich für die Bevölkerung vorerst wenig. Hypotheken bleiben dank des tiefen Zinsniveaus günstig, Sparbücher bringen aber weiterhin kaum Ertrag. Da andere Länder ihre Zinsen erhöht haben, werden Anlagen im Ausland attraktiver. Deshalb könnte mehr Geld ins Ausland fließen. Die neuen Europa-Verträge verändern die politische Mitwirkung von Bundesrat, Parlament, Kantonen und Bevölkerung. Zu diesem Schluss kommt eine Studie im Auftrag der Stiftung für direkte Demokratie. Mit den bilateralen drei lande mehr Macht bei Bundesrat und Verwaltung. Deshalb schlägt die Studie mehr demokratische Mitsprache vor, etwa eine spezielle Europakommission des Parlaments. Wir haben keine Meldungen wegen grösseren Problemen auf der Strasse. Allen unterwegs wünsche ich eine gute und sichere Fahrt.
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10: Bis über das Wochenende bleibt sonnig und heiß. Am Nachmittag bildet sich meistens über dem Jura Quellwolken. Morgen könnten die auch über dem Mittelland dichter werden und einzelne Gewitter sind nicht ganz komplett ausgeschlossen. Temperaturen 33 bis 35 Grad.
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10: Eure Trinkpause ist vorbei. Immerhin ist das Päuseli für einen Flüssigkeitshaushalt und wahrscheinlich auch für die Züngerli nicht vor FIFA angeordnet worden. Nehmt noch einen letzten Schluck und dann geht's weiter. Gute Startdynamik von Stefan Frank.
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3: Es ist 2.
4: Im Studio der Jonathan Ernst.
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4: Die Stadt Krenchen hat ab sofort keine Stadtpräsidentin mehr. Das Bundesgericht hat die Wahl von Susanne Sali vom Herbst aufgehoben, Urs Hofstetter.
5: Susanne Sali hat bei der Wahl ins Krenchener Stadtpräsidium nur 2000 Stimmen mehr gemacht als ihre Konkurrent. Ein Stimmbürger hat dann Beschwerden eingereicht und verlangt, dass die Wahl wiederholt wird. Und tatsächlich sind Unregelmäßigkeiten auftaucht. Zum Beispiel ist der Briefkasten von der Stadt vor dem Abstimmungssonntag erst am Sonntagmorgen geleert worden, statt schon um Mitternacht. Das Bundesgericht hat die Stadtbeiwahl jetzt annulliert. Die Glaubwürdigkeit des Wahlergebnisses sei schwerwiegenderweise erschüttert. Die Stadt Krenchen muss jetzt die Wahl wiederholen. Bis dorthin werden Susanne Sali ihre Geschäfte von Patrick Kosa weitergeführt, wo bei der Stadtbeiwahl im September noch ganz knapp verloren hat.
4: Atomkraftwerke sollen in der Schweiz wieder gebaut werden können. So will es nach dem Bundesrat und dem Ständerat nun auch der Nationalrat. Er hat heute den Gegenvorschlag zur Blackout-Initiative angenommen. Falls dieser auch die letzte parlamentarische Hürde meistern würde, gilt ein Urnengang als sicher. Linksgrün hat bereits ein Referendum angekündigt. Das letzte Wort wird also das Stimmvolk haben. Der Konsumentenschutz wirft der Post Greenwashing vor. Die Stiftung kritisiert, dass die Post weiterhin mit dem Begriff klimaneutral werbe. Dieser Begriff sei irreführend und verboten. Die Post weist die Vorwürfe zurück. Sie betont, dass sie ihre Fahrzeugflotte laufend elektrifiziere und ihre Kommunikation bereits angepasst habe. Laut der Post sind weitere Änderungen geplant.
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4: Die italienische Radrennfahrerin Elisa Longo-Borghini hat die zweite Etappe der Tour de Suisse über 105 Kilometer mit Start und Ziel in Locarno gewonnen. Sie übernahm damit auch die Führung in der Gesamtwertung. Mit Steffi Haberlin als Dritte schaffte es eine Schweizerin auf das Podest. Es stockt rings um Zürich auf dem Westring Richtung Basel zwischen Urdorf Nord und dem Limmataler Kreuz und weiter bis zum Gubrisch-Tunnel. Der braucht ihr insgesamt etwa eine Viertelstunde länger. Ich wünsche eine gute Fahrt.
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6: Bis über das Wochenende raus bleibt sonnig und heiß. Am Nachmittag bei uns wieder Quellwoche. Meistens über dem Jura am Morgen werden sie aber über dem Mittelland etwas dichter. Und das einzelne Gewitter sind nicht komplett ausgeschlossen. Temperaturen morgen 33, dann geht es rauf bis 35 Grad.
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6: Bevor die komplett auslaufen, noch kurz nach einem Putzlump oder vielleicht sogar an einem Kübel Ausschau halten. Und vor allem nachher möglichst wenig bewegen. Mit den Ohren im Takt wackeln ist übrigens von dem ausgenommen. Heiss und guten Donnerstag vom Stefan Frank.
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0: Nacht, Joan, geht's hier beim 32 um See, Valerie. Einer von den grossen 80er-Jahr-Hits in der nächsten Halbstunde. Und an den aus den 90ern mögt ihr euch ja, fast auf sicher noch erinnern. Genau, sie Mr. Big. Und der braucht auch noch aktuelles, kommt von Purple Disco Machine.
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3: Im Studio der Jonathan Ernst.
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3: Die Stadt Krenchen hat ab sofort keine Stadtpräsidentin mehr. Das Bundesgericht hat die Wahl von Susanne Sali vom Herbst aufgehoben, Urs Hofstetter.
4: Susanne Sali hat bei der Wahl ins Krenchener Stadtpräsidium nur 2000 Stimmen mehr gemacht als ihre Konkurrent. Ein Stimmbürger hat dann Beschwerden eingereicht und verlangt, dass die Wahl wiederholt wird. Und tatsächlich sind Unregelmäßigkeiten auftaucht. Zum Beispiel ist der Briefkasten von der Stadt vor dem Abstimmungssonntag erst am Sonntagmorgen geleert worden, statt schon um Mitternacht. Das Bundesgericht hat die Stadtbewahl jetzt annulliert. Die Glaubwürdigkeit des Wahlergebnisses sei schwerwiegenderweise erschüttert. Die Stadt Krenchen muss jetzt die Wahl wiederholen. Bis dorthin werden Susanne Sali ihre Geschäft von Patrick Cosa weitergeführt, der bei der Stadtbewahl im September noch ganz knapp verloren hat.
3: Atomkraftwerke sollen in der Schweiz wieder gebaut werden können. So will es nach dem Bundesrat und dem Ständerat nun auch der Nationalrat. Er hat heute den Gegenvorschlag zur Blackout-Initiative angenommen. Falls dieser auch die letzte parlamentarische Hürde meistern würde, gilt ein Urnengang als sicher. Linksgrün hat bereits ein Referendum angekündigt. Das letzte Wort wird also das Stimmvolk haben. Der Konsumentenschutz wirft der Post Greenwashing vor. Die Stiftung kritisiert, dass die Post weiterhin mit dem Begriff klimaneutral werbe. Dieser Begriff sei irreführend und verboten. Die Post weist die Vorwürfe zurück. Sie betont, dass sie ihre Fahrzeugflotte laufend elektrifiziere und ihre Kommunikation bereits angepasst habe. Laut der Post sind weitere Änderungen geplant.
1: Sport.
3: Die italienische Radrennfahrerin Elisa Longo-Borghini hat die zweite Etappe der Tour de Suisse über 105 Kilometer mit Start und Ziel in Locarno gewonnen. Sie übernahm damit auch die Führung in der Gesamtwertung. Mit Steffi Haberlin als Dritte schaffte es eine Schweizerin auf das Podest.
0: Aktuell stocken sie auf der Eis Richtung Zürich zwischen Kriegstetten und Lutherbach. Bleiben gut unterwegs.
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0: Bis über das Wochenende raus bleibt sonnig und heiß. Am Nachmittag bilden sich jeweils Quellwolken, vorab über dem Jura. Morgen werden sie über dem Mittelland ein bisschen dichter und einzelne Gewitter sind nicht ganz komplett ausgeschlossen. Die Temperatur erhöht so 2-33 Grad und sie steigen noch bis 35 Grad.
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0: 36,9 Grad ist die höchste Temperatur, die im Juni in der Schweiz je ist gemessen wurde. Und zwar schon 1947. Doch der Rekord könnte in den nächsten Tagen knackt werden. Tipps für euch gegen die Hitze in der nächsten Viertelstunde. Ich bin der Stefan Frau.
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Kreuzerstrasse und zählst auf der 1 Richtung Bern, steht zwischen Kirchberg und Schönbühl eine Lastwagettenpanne. Dann stocken es auf der 1 Richtung Zürich ab Kriegstätte bis Lutherbach und darum stocken es auf der A5 vor der Verzweigung Lutherbach Richtung A1 und Zürich. Bleiben gut unterwegs. Kühle Ohren, unbezahlbar, doch in die Schweiz kommen wir alle in den nächsten Tagen.

0: Spätestens am Ende könnten die 36 Grad geknackt werden. Es sieht so aus, als würden dann an verschiedenen Orten die Rekordmarken für den Juni geknackt. Und wenn es dann so richtig heiß und typisch wird, macht ihr was?
1: Dann nachher bleiben wir einfach drinnen und machen die Storen ab.
0: Ist eine Möglichkeit. Ich persönlich finde diese Optionen fast noch ein bisschen besser.
2: Schwimmen im See.
3: Baden.
4: Für mich ist Sonnenle und ein gutes Buch lesen.
0: Ja, und weder Sonnenle so im Schatten braucht es noch.
5: Sonnencreme.
0: Gute Abkühlung. Immerhin werden die Nächte noch nicht tropisch. Also gut durchlüften für einen guten Schlaf.
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0: fahren vorsichtig auf der Eis Richtung Bern zu Schärking und Önsingen liegt der Stein. Und der Stau jetzt noch zwischen Kirchberg und Schönbühl, Lastwagen geht Pannen und die brauchen 20 Minuten länger. Auf der Eis Richtung Zürich stocken sie fast durchgehend von Kriegstätten bis Önsingen und darum auch stockend auf der A5 vor der Verzweigung Lutherbach Richtung A1 und Zürich. Bleibt gut unterwegs.
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1: Und weiter geht's.

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2: Jetzt ein Hit, wo eigentlich der Lenny Kravitz hätte sollen singen. Schlussendlich macht ihn aber der Rockwell zum Welthit. Es geht um «Somebody's Watching Me». Der Song schreibt der Rockwell schon als Teenager und spielt ihn als erstes seinem Schulfreund Lenny Kravitz vor. Ihm gefällt «Somebody's Watching Me» zwar, aber irgendwie passt er musikalisch nicht so richtig zu ihm. Er weiss zwar, dass der Papi vom Rockwell der Boss vom Motown-Label ist und ihn vielleicht zu einem grossen Star könnte verwandeln, und gleich lehnt er ab und sagt, sing ihn doch selber. Der Rockwell weiss nicht so recht, er hat ja noch ein paar andere prominente Freunde. Und zwar Jacksons. Er spielt den Song in Michael Jackson vor, der ist hell begeistert und sagt, wir könnten den ja zusammen singen. Und so kommt's, der Michael singt den ganzen Refrain, der Rockwell den Rest. Auf der Platte wird der Michael Jackson aber nicht erwähnt. Der Rockwell hat nämlich nicht wollen, dass sich diese Platte nur wegen dem berühmten Namen Jackson verkauft. Klappt, hat sie ja so.

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Bei Disco hier bei Radio 32 und noch zurück in die 80er Jahre zum Rick Astley im nächsten Hit Halbstunde. Oder kommt mit in die 90er und schwelgen die Erinnerungen zu Roxette. Und einen ganz aktuellen Hit haben wir auch für euch bereit gemacht.

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4: In der Schweiz soll der Bau neuer Atomkraftwerke wieder möglich werden. Dieser Meinung ist nach dem Bundesrat und dem Ständerat nun auch der Nationalrat. Er hat den Gegenvorschlag zur Blackout-Initiative angenommen. Umstritten war dabei unter anderem die Frage der Finanzierung. Eine Minderheit kritisierte, dass noch unklar sei, wer die Kosten für neue AKW-Projekte tragen würde. Dies sei zentral für eine seriöse Debatte, sagt der Bündner SP-Nationalrat Jun Pult.
6: Die Forschung zeigt, dass gerade der Bau neuer Atomkraftwerke weltweit mit sehr hohen finanziellen Risiken verbunden ist.
4: Linksgrün hat bereits ein Referendum angekündigt. Das letzte Wort wird das Stimmvolk haben. Im Kanton Solothurn bleibt die ORS Service AG zuständig für die Unterbringung und Betreuung von Asylsuchenden in den kantonalen Durchgangszentren. Die bisherige Leistungserbringerin setzte sich in einer Ausschreibung gegen zwei Konkurrenzofferten durch. Laut dem Solothurner Regierungsrat hat der neue Leistungsauftrag mit der ORS Service AG einen Gesamtwert von 48 Millionen Franken über 5 Jahre. Die Schweiz soll zivile Opfer aus Gaza aufnehmen. Das verlangen Personen aus Gesundheit, Politik, Wirtschaft und Kultur in einem Appell an den Bundesrat. Sie zeigen sich entsetzt über die schwierige Lage im Gazastreifen. Der Bundesrat solle auch ausdrücklich erklären, dass die israelische Regierung mit gezielten Sanktionen rechnen müsse, wenn sie ihre Praktiken nicht ändere. Die Schweiz ist nicht mehr das wettbewerbsfähigste Land der Welt. Sie ist im neuesten Ranking des Lausanner Wirtschaftsinstituts IMD auf Platz 3 abgerutscht. Verantwortlich dafür sind unter anderem die geopolitischen Spannungen im vergangenen Jahr, die besonders europäischen Staaten zugesetzt hätten. Neuer Spitzenreiter in Sachen Wettbewerbsfähigkeit ist Singapur, gefolgt von Hongkong.
7: Fahrt weiter vorsichtig auf der Eis Richtung Bern zwischen Herking und Dönsing liegt anscheinend immer noch der Stein. Und der Stau jetzt so Richtung Bern nochmal zwischen Kirchberg und Schönbühl. Eine Lastwagen hat eine Panne gehabt. Die rechte Fahrspur ist hier gesperrt und die braucht rund 40 Minuten länger. Auf der Eis Richtung Zürich stocken es immer wieder ab Kriegstätten bis nach Hönsingen. Und darum stocken es auf der A5 vor der Verzweigung Lutherbach Richtung A1 und Zürich. Bleiben gut unterwegs.
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7: Bis über das Wochenende bleibt sonnig und heiß. Am Nachmittag bilden sich ja wieder Quellwolken, vorab über dem Jura. Morgen werden die etwas dichter und einzelne Gewitter sind komplett ausgeschlossen. Temperaturen heute und morgen so um 33 und auf das Wochenende bis 35 Grad.
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7: Ungefähr im Himmel. Im 5-Sterne-Luxushotel. Ihre einfache Pension. Wo schlafen ihr am liebsten in euren Ferien? Wir haben uns weg im Bach zum Zelteln geschickt und ihr könnt mit ihm sogar gewinnen. Auf den Campingplatz geht es in rund 10 Minuten. Ich bin der Stefan Frank.
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0: Radio 32 Hörerin Karin aus Meinisberg ist mit dem Velo unterwegs gewesen, ist zum Glück noch abgestiegen und nicht irgendwo neben rausgefahren, wo sie das Telefon nicht geschnappt. Und hier im Studio ist durchgekommen, sie gewinnt die beiden Passepartout für das Lake Life mit dem Lenny Kravitz, A. McDonald, Macklemore, Shaggy und Haufen, Haufen mehr. Merci allen, die es haben probiert. Und wie ihr auch noch zu euren Tickets kommt, gibt es in Radio 32 Gap. Und unsere Aktion, die läuft übrigens noch heute, noch morgen und am Samstag. Viel Glück.
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0: Fünf-Sterne-Hotel, B&B oder doch Campingplatz, wie fuset ihr in den Sommerferien? Ja, wir haben den Weg im Bach zum Zeltchen geschickt. Zum Testen, wie gut er sich als Camper macht, seine Aufgabe, ein Wurfzelt möglichst rasch aufstellen und auch wieder tiptop zusammenfalten. Michelle Sutter hat den Imbach bei dieser Aufgabe begleitet.
2: Hey, ich muss sagen, am Anfang hat er einen recht guten Eindruck auf mich gemacht. Er hat es mega schnell aufgebaut und auch mit den Heringen in den steckenden Boden hat alles wunderbar funktioniert bei ihm.
0: Das ist schon mal ein erster Tipp zum Gewinnen, und zwar ein 100-Franken-Gutschein vom CCS Camping Solothurn. Und die schätzt eben, wie lange der Imbach für die Aufgabe alles in allem hat gebraucht. Für eure Gewinnchancen zu erhöhen, noch der Hinweis da von Michelle.
2: Ich möchte natürlich nicht zu viel verraten, aber was ich euch erzählen kann, ist, dass er auf jeden Fall beim Abbau seine ein, zwei Probleme hat, wie zum Beispiel das Zelt nachher in die Höhe zu bekommen. Also dort hat er sogar die Kinder auf dem Zeltplatz ihm dann geholfen.
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0: Aber ob alle Farben, die du gerade hast, gehört, das Mensch kann auch etwa 200 verschiedene Farbtöne kennen und dich beruhigen sein. Jetzt nehmen die nicht alle auf. Sonst müsste ja der Joe Cocker warten, bis es einnachtet.
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0: In Radiozeit ist kein auch nicht sanft. Ein Körner geht in nächster Abstimmung der Lionel Richie und sein Hello Riesenhit in den 80er. Oder wieder ein bisschen mehr Action brauchen der Pfupf, Bloodhound Gang. Und zu dem 90er auch noch aktuelles von Pink.
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10: Im Studio der Jonathan Ernst.
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10: Der Energieverbrauch ist in der Schweiz im vergangenen Jahr leicht gestiegen. Er lag um 0,2% höher als im Vorjahr. Grund dafür waren laut dem Bund unter anderem die kältere Witterung und der höhere Verbrauch von Flugtreibstoffen. Gleichzeitig nahm die Nutzung erneuerbarer Energien weiter zu, etwa bei Wärmepumpen und Fernwärme. Die Schweizer Armee zieht eine positive Bilanz zu ihrem Einsatz beim G7-Gipfel. Es sei zu keinen Zwischenfällen oder Luftraumverstößen gekommen, teilt die Schweizer Armee mit. Internationale Einrichtungen seien von der Armee geschützt worden, was die zivilen Sicherheitskräfte für den interkantonalen Polizeieinsatz entlastet hatte. Die Volksinitiative für gentechnikfreie Lebensmittel ist definitiv gescheitert. Laut Bundeskanzlei wurden nach einer Nachzählung zu wenig gültige Unterschriften eingereicht. Das Initiativkomitee akzeptiert den Entscheid nicht und hat Strafanzeige gegen Unbekannt eingereicht. Es vermutet, dass mehrere tausend gültige Unterschriften bei der Auszählung verloren gegangen sein könnten. Forscherinnen und Forscher wollen Fische vor dem Hitzetod bewahren. Ein neues Frühwarnsystem für Schweizer Flüsse soll künftig anzeigen, wo den Fischen Hitzestress droht und das bis zu 3 Wochen im Voraus. Das teilt die Eidgenössische Forschungsanstalt für Wald, Schnee und Landschaft mit. Fische können sich nicht selbst abkühlen. Wird es zu heiß, sterben sie.
0: Der Stein liegt anscheinend immer noch auf der A1 Richtung Bern zwischen Herking und Dönsingen. Fahrt vorsichtig. Wir gehen auf die A1 Richtung Bern und da stehen jetzt noch eins zwischen Kirchberg und Schönbühl, brauchen eine Viertelstunde länger. Auf der A1 Richtung Zürich stockt es zwischen Wankdorf und Schönbühl, aber auch noch eins zwischen Kriegstätte und Dönsingen. Und darum auch stockend auf der A5 vor der Verzweigung Lutherbach Richtung A1 und Zürich. Bleibt gut unterwegs.
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0: Bis über das Wochenende bleibt sonnig und vor allem heiss. Am Nachmittag bildet sich ja wieder Quellwolken, vorab über dem Jura. Morgen werden die etwas dichter und einzelne Gewitter sind nicht komplett ausgeschlossen. Temperaturen heute und morgen so 33 auf das Wochenende 35 Grad.
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0: Heute Abend gibt es wirklich nur eins, und zwar gewinnen.
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0: Der Start ins Turnier ist unserer Nazi misslungen.
2: Das ist hier eine Katastrophe.
0: Ja, nach dem 1-1 gegen Katar bleiben ein paar vor dem Gruppenspiel heute Abend 9 Uhr gegen Bosnien-Herzegowina. Sind die Sorgen berechtigt, Sven Staduma?
3: Ja, und Bosnien ist natürlich nochmal ein anderes Kaliber als Katar. Sie haben in der WM-Quali Italien rausgerührt und jetzt im ersten Spiel zwar auch nur ein Unentschieden geholt gegen Kanada, aber sie haben genauso wie die Schweiz viel starke Spieler, zum Beispiel der Edin Dzeko oder der Ermedin Demirovic. Das sind beide Stürmer, wo sich unsere Verteidiger heute Abend definitiv warm anlegen müssen. Alles in allem ist die Schweiz natürlich schon viel stärker einzuschätzen und das sollte einen Sieg geben heute Abend.
0: Vor dem Turnier ist vor der machbaren Gruppe geredet worden. Bleibt es so?
3: Definitiv. Alles andere als das Weiterkommen von der Schweiz wäre schon fast ein bisschen ein Skandal. Vor allem, weil auch die besten Gruppen Dritte weiterkommen. Was die Schweiz braucht, ist sicher früher oder später mal ein Sieg. Am besten natürlich heute Abend um 9 Uhr gegen Bosnien. Spätestens dann aber im letzten Gruppenspiel gegen Kanada.
0: Und der zweite Match in Gruppe B, Kanada gegen Katar, gibt es dann gleich nachher um Mitternacht. Und als Motivation für unser Team schicken wir der Paschi an Start.
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dem gleichen Hitjahr wie Police ist auch der. Der ist ganz gross von den Eurythmics aus den frühen 80er Jahren. Und die brauchen nur noch ganz wenige Dopes nach der Radio 32 News. Und dann hingen nach den 90er Mike and the Mechanics. Und dann noch einen aktuellen WM-Song, natürlich passend zum Match heute Abend, der K-Name.

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10: Guten Abend, ich bin der Jonathan Ernst.
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10: In der Schweiz soll der Bau neuer Atomkraftwerke wieder möglich werden. Dieser Meinung ist nach dem Bundesrat und dem Ständerat nun auch der Nationalrat. Er hat den Gegenvorschlag zur Blackout-Initiative angenommen. Umstritten war dabei unter anderem die Frage der Finanzierung. Eine Minderheit kritisierte, dass es noch unklar sei, wer die Kosten für neue AKW-Projekte tragen würde. Linksgrün würde sich querstellen, sagt der Solothurner SVP-Nationalrat Christian Imark.
12: Ihnen geht es darum, die Aufhebung des Neubauverbots zu verzögern, die Aufmerksamkeit auf Nebenschauplätze zu lenken und letztlich den gesamten Gegenentwurf komplett zu versenken.
10: Linksgrün hat bereits ein Referendum angekündigt. Das letzte Wort wird das Stimmvolk haben. Im Kanton Solothurn bleibt die URS Service AG zuständig für die Unterbringung und Betreuung von Asylsuchenden in den kantonalen Durchgangszentren. Die bisherige Leistungserbringerin setzte sich in einer Ausschreibung gegen zwei Konkurrenzofferten durch. Laut dem Solothurner Regierungsrat hat der neue Leistungsauftrag mit der URS Service AG einen Gesamtwert von 48 Millionen Franken über 5 Jahre. Die Schweiz soll zivile Opfer aus Gaza aufnehmen. Das verlangen zahlreiche Unterzeichnerinnen und Unterzeichner eines entsprechenden Appells an den Bundesrat. Die Personen aus Gesundheit, Politik, Wirtschaft und Kultur zeigen sich entsetzt über die anhaltend schwierige Lage im Gazastreifen. Der Bundesrat soll zudem ausdrücklich erklären, dass die israelische Regierung mit gezielten Sanktionen rechnen müsse, wenn sie ihre Praktiken nicht ändert.
13: Da stehe jetzt auf der Reise Richtung Zürich-Schapen-Forsthaus. Jetzt bis nach Schönbühl 10 Minuten länger einplanen. Und dann auch immer wieder mal stockend zwischen Kriegstätten und Herking. Darum auch stockend auf der A5 vor der Verzweigung Lutherbach auf der A1 Richtung Zürich. Und Richtung Zürich noch eine stockend zwischen Aarau-West und Aarau-Ost. Auf der A1 Richtung Bern stockend immer wieder mal ab Herkingen bis Niederbipp. Bleiben gut unterwegs.
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13: Bis über das Wochenende bleibt sonnig und heiß. Am Nachmittag bilden sich hier viele Quellwolken. Vorab über dem Jura am Morgen werden die etwas dichter. Und einzelne Gewitter sind nicht komplett ausgeschlossen. Temperaturen morgen 33, am Wochenende bis 35 Grad.
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13: Jede Bewegung treibt eine Schweißperle mehr auf die Stirn. Doch in ein paar Augenblicken, die Finger auf die Hände bewegen, lohnt sich jedes Tröpfchen. 700 Franken gibt es für Glücke von Mike Müller.
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13: Ich brauche von euch nur ein einziges Wort. 0848 323 332. Zum Gewinnen ohne das Telefon eben von euch. 0848 332 332. Ich bin der Stefan Frank.
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1: Noch nicht in Party ist der Patrick aus Obergerlafingen. Er ist am Telefon. Hallo Patrick.
2: Hallo Stefan.
1: Ja, du hast heiss, habe ich vorhin gehört. Wie heiss hast du gefühlt?
2: 30 Grad. Es ist zwar wärmer draußen.
1: Aber gehst du noch ein bisschen abkühlen heute?
2: Ja, Fall.
1: Wie machst du das so? Also eben cool bleiben, so an einem heissen Tag?
2: Also jetzt gehe ich ins Pool, den habe ich daheim. Später gehen wir ins Schöpfli-Bräu auf Obergerlafingen und den Matsch schauen.
1: Mhm. Gehst du noch schnell die Adresse durch, dass wir noch schnell zu dir in den Pool kommen? Nein.
2: Ja, das ist gut.
1: Also, Eiswürfel habe ich nicht für dich, Patrick, zum Abkühlen, aber die Lücke von Mike Müller.
3: Du musst immer denken,
2: jawohl.
3: Mehr Zeit als du.
1: Ein Wort macht ein Sätzchen vom Solothurn komplett. Welches, Patrick?
2: Also, ich sage mal das Leben.
1: Das Leben? Hat noch niemand gesagt. Gebe ich sehr gerne ein für dich.
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1: Hey, das ist ein gutes Programm. Also, ich finde das... Ich bin ein bisschen neidisch. Vielleicht merkst du es, Patrick, dass du in den Pool kannst. Ich wünsche dir einen guten Abend mit dem Shooter nachher.
2: Gleichfalls, merci vielmals, gell?
1: Hitzefrei bekommt der Lückenfüller morgen auch nicht. Dafür gibt es 750 Franken zum Wochenabschluss und wieder kurz nach den 5.
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0: Passend zum heutigen WM-Abend gehört ihr keinen an. Ist zwar nicht der offizielle Song zur WM 2010 Südafrika gesehen, aber trotzdem zum Hit geworden, denn als Werbesong für einen Getränkehersteller rund um das Turnier. Waka Waka, oder? Und da nehmen wir noch eins und die nehmen noch einen, und zwar Proclaimers.
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0: Radio 2, das Glatz geht ins Sommerlafetzen. Mit dem Aufsteller aus den 80er Katrina and the Waves und hey, der ist auch noch die Gitarre eingesteckt, heisst Aerosmith. In nächster Abstimmung natürlich nur 80er, 90er und noch aktuelles Pharrell Williams.
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11: Guten Abend, ich bin der Jonathan Ernst.
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11: Der Energieverbrauch ist in der Schweiz im vergangenen Jahr leicht gestiegen. Er lag um 0,2% höher als im Vorjahr. Grund dafür waren laut dem Bund unter anderem die kältere Witterung und der höhere Verbrauch von Flugtreibstoffen. Gleichzeitig nahm die Nutzung erneuerbarer Energien weiter zu, etwa bei Wärmepumpen und Fernwärme. Die Schweizer Armee zieht eine positive Bilanz zu ihrem Einsatz beim G7-Gipfel. Es sei zu keinen Zwischenfällen oder Luftraumverstößen gekommen, teilt die Schweizer Armee mit. Internationale Einrichtungen seien von der Armee geschützt worden, was die zivilen Sicherheitskräfte für den interkantonalen Polizeieinsatz entlastet hatte. Die Volksinitiative für gentechnikfreie Lebensmittel ist definitiv gescheitert. Laut Bundeskanzlei wurden nach einer Nachzählung zu wenig gültige Unterschriften eingereicht. Das Initiativkomitee akzeptiert den Entscheid nicht und hat Strafanzeige gegen Unbekannt eingereicht. Es vermutet, dass mehrere tausend gültige Unterschriften bei der Auszählung verloren gegangen sein könnten. Forscherinnen und Forscher wollen Fische vor dem Hitzetod bewahren. Ein neues Frühwarnsystem für Schweizer Flüsse soll künftig anzeigen, wo den Fischen Hitzestress droht und das bis zu 3 Wochen im Voraus. Das teilt die Eidgenössische Forschungsanstalt für Wald, Schnee und Landschaft mit. Fische können sich nicht selbst abkühlen. Wird es zu heiß, sterben sie.
0: Immer wieder stehen auch auf der A1 Richtung Zürich ab Bern Forsthaus bis Schönbühl, 10 Minuten länger braucht es. Und dann stocken es auch immer wieder mal Richtung Zürich ab Kriegstätten bis Niederbipp. Und dann haben wir auch den stockenden Verkehr auf der A5 vor der Verzweigung Lutherbach Richtung A1 und Zürich. Und dann noch einmal zwischen Aarau West und Aarau Ost auf der A1. Und dann stocken es auch noch auf der A1 Richtung Bern immer wieder mal zwischen Herkingen und Niederbipp. Bleiben gut unterwegs.
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0: Bis über das Wochenende bleibt es sonnig, bleibt es heiss. Am Nachmittag bilden sich hier wieder Quellwolken. Vorab über dem Jura und morgen werden die dichter einzelne Gewitter, sind nicht komplett ausgeschlossen. Temperaturen bis 33 Grad.
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vorwärts mit dem Pharrell Williams. Und der hat ja gerade schlappe 62 Millionen für sein neues Zuhause in Paris ausgegeben. Und dort arbeitet ja der Musiker als Kreativkopf für ein renommiertes Modelabel. Ich würde sagen, alles happy auf seinem Konto, oder was?

0: Das ist auch der nächste grosse Name und der nächste grosse Hit. Der Michael Jackson und seine Billie Jean geht nach den 6 in einen Ohren und zu den 80er und 90er. Mit Wet Wet Wet und einem ganz aktuellen Hunter X.
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3: Guten Abend, ich bin der Jonathan Ernst.
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3: Der Bundesrat soll im Nahostkonflikt mehr Engagement zeigen. Dies verlangt nach dem Ständerat nun auch der Nationalrat. Die beiden Räte möchten unter anderem, dass sich die Schweiz aktiver für einen Friedensprozess in Nahost einsetzt. Zudem soll in den UNO-Gremien eine dringliche Resolution eingebracht werden für einen raschen und ungehinderten Zugang zum Gazastreifen. KI-Suchübersichten nutzen immer wieder dieselben Quellen und sind kaum ausgewogen. Das zeigt eine Studie der Nichtregierungsorganisation Algorithm Watch Schweiz. Die Studie untersuchte, wie Suchmaschinen mit KI-generierten Antworten die Abstimmungsdebatte zur 10-Millionen-Initiative wiedergeben und welche Quellen sie nutzen. Das Problem sei das Machtgefälle der Suchmaschinen, sagt Corinna Hertweg von Algorithm Watch Schweiz.
5: Den Einfluss, den eine einzige Firma damit über UserInnen und was sie denken potenziell auch hat, ist natürlich ungeheuer groß.
3: Die Google KI zitiert am häufigsten Inhalte vom Bundesrat. Unter den Parteien wird die SVP am meisten genannt. Die Schweizer Exporte sind im Mai zweistellig hochgeschossen. Größter Treiber waren dabei pharmazeutische Produkte. Diese sind mit Abstand das wichtigste Exportgut, teilt das Bundesamt für Zoll- und Grenzsicherheit mit. Ebenfalls positiv entwickeln sich aber auch die Exporte von Maschinen, Elektronik und Apparaten. Auch die Sparte Bijouterie, Juwelierwaren und elektrischer Strom legten stark zu.
2: Stau auf der 1 Richtung Zürich ab Bernneufeld bis Schönbühl. 10 Minuten länger braucht ihr. Dann stocken sie immer wieder zwischen Kriegstätten und Häkingen. Stocken darum auf der A5 vor der Verzweigung Lutherbach auf der 1 Richtung Zürich. Und dann noch eine Richtung Zürich zwischen Aarau West und Aarau Ost. Bleibt gut unterwegs.
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2: Bis über das Wochenende bleibt sonnig, es bleibt heiß. Am Nachmittag bilden sich hier wieder Quellwolken, vorab über dem Jura. Morgen werden die etwas dichter und darum sind einzelne Gewitter nicht komplett ausgeschlossen. Temperaturen morgen 33, am Wochenende bis 35 Grad.
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2: Wenn euer Daumen so eine hohe und ganz hoch ins Grün tendiert, dich könnt es noch ändern. Wie entdeckt ihr heute in unserer Gartenrubrik? Und die gibt es in rund 10 Minuten. Ich bin Stefan Frank.
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1: Die einen Zuhause, die anderen vielleicht noch nicht ganz so. Doch Andi Fessel, Fachspezialist und Verkaufsleiter vom Weiss Gartenhaus, lässt sich der Grün Daumen vielleicht sogar lehren?
2: Ja, jeder kann so einen grünen Daumen antrainieren. Die wenigsten haben ihn schon angeboren. Das ist eher ein Mythos. Ein grüner Daumen ist meistens eine reine Übungssache. Wer richtig hinschaut, versteht seine Pflanze recht schnell.
1: Ja, und ich muss eben auf verschiedene Faktoren schauen. Wie zeigen Pflanzen, was sie brauchen?
2: Zum Beispiel schnellwüchsige Pflanzen mit grossen, grünen, knackigen, so quasi brüchigen Blättern brauchen meistens genug Wasser und vor allem auch genug Nährstoff. Darum auch eine gute Balkonerde und regelmäßig düngen. Sie dürfen sonnig bis halbschattig stehen. Bei Sonne mehr Wasser, bei Halbschatten natürlich dementsprechend weniger. Aber generell keine Staunässe. Beispiele dafür sind Petunien, Granien, Hortensien oder Dahlien, aber auch Tomaten, Auberginen, Salate oder die Köhlisorten.
1: Und bei Pflanzen, die langsam wachsen?
2: Langsam wachsende Pflanzen mit kleinen, elastischen, so quasi gummigen Blättern brauchen viel Sonne und wenig Nährstoff. Ebenfalls Pflanzen, die das Wasser speichern können, sogenannte Sukkulenten. Die Erde muss unbedingt durchlässig und sandig sein. Beispiele sind Lavendel und ein Haufen andere mediterrane Pflanzen und Kräuter. Bei den Sukkulenten sind es Beispiele wie Sundavilla, Portulagrösli, Fetthähne oder auch der Hauswurz.
1: Ja, und so kommen wir hier noch zu eurem grünen Tun.
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Hey Sängerin, wo ja da bei der Hunter X ihre Stimme hat geliefert. Die hat ja an der Eröffnungsfeier vor Fußball-WM vor ein paar Tagen gesungen. Zusammen mit dem Andrea Bocelli und dem David Guetta, AJ. Und der Fußballabend der WM-Abend hat schon angefangen mit der ersten Partie vom heutigen Abend. Tschechien führt gegen Südafrika mit 1-0. Das Spiel hat am 6. angefangen. Die Schweiz ist ja ab der 9. dran gegen Bosnien-Herzegowina im teuersten und luxuriösesten Stadion der Welt, Inglewood, in der Nähe von Los Angeles. Und dort gibt es zig technische Gadgets. Jungs, nicht blenden, sondern gewinnen.

0: Und ich bleibe gut aufgeweckt. Dank der Madonna und den 80ern.
1: Into the groove.
0: Und so ein bisschen in die gleiche Richtung so aufgestellt und gut für den Feierabend oder 90er von Nick Cayman. Und noch ein aktueller für alles abzurunden, David Levine.
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0: Halb sieben, News Kompakt.
7: Guten Abend, ich bin der Jonathan Ernst.
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7: Der Bundesrat soll im Nahostkonflikt mehr Engagement zeigen. Dies verlangt nach dem Ständerat nun auch der Nationalrat. Die beiden Räte möchten unter anderem, dass sich die Schweiz aktiver für einen Friedensprozess in Nahost einsetzt. Zudem soll in den UNO-Gremien eine dringliche Resolution eingebracht werden für einen raschen und ungehinderten Zugang zum Gazastreifen. KI-Suchübersichten nutzen immer wieder dieselben Quellen und sind kaum ausgewogen. Das zeigt eine Studie der Nichtregierungsorganisation Algorithm Watch Schweiz. Die Studie untersuchte, wie Suchmaschinen mit KI-generierten Antworten die Abstimmungsdebatte zur 10-Millionen-Initiative wiedergeben und welche Quellen sie nutzen. Das Problem sei das Machtgefälle der Suchmaschinen, sagt Corinna Hertweg von Algorithm Watch Schweiz.
8: Den Einfluss, den eine einzige Firma damit über UserInnen und was sie denken potenziell auch hat, ist natürlich ungeheuer groß.
7: Die Google KI zitiert am häufigsten Inhalte vom Bundesrat. Unter den Parteien wird die SVP am meisten genannt. Die Schweizer Exporte sind im Mai zweistellig hochgeschossen. Größter Treiber waren dabei pharmazeutische Produkte. Diese sind mit Abstand das wichtigste Exportgut, teilt das Bundesamt für Zoll- und Grenzsicherheit mit. Ebenfalls positiv entwickeln sich aber auch die Exporte von Maschinen, Elektronik und Apparaten. Auch die Sparte Bijouterie, Juwelierwaren und elektrischer Strom legten stark zu.
0: Stocken auf der A1 Richtung Zürich zwischen Kriegstädte und Niederbipp, aber auch noch einmal zwischen Aarau West und Aarau Ost. Bleiben gut unterwegs.
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0: Bis über das Wochenende bleibt sonnig, es bleibt heiß. Am Nachmittag bilden sich ja wieder Quellwolken, vorab über dem Jura am Morgen. Werden die etwas dichter? Einzelne Gewitter sind nicht ganz komplett ausgeschlossen. Temperaturen bis 33 Grad.
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6: Es ist 7.
7: Guten Abend, ich bin der Jonathan Ernst.
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7: Der Bundesrat soll im Nahostkonflikt mehr Engagement zeigen. Dies verlangt nach dem Ständerat nun auch der Nationalrat. Die beiden Räte möchten unter anderem, dass sich die Schweiz aktiver für einen Friedensprozess in Nahost einsetzt. Zudem soll in den UNO-Gremien eine dringliche Resolution eingebracht werden für einen raschen und ungehinderten Zugang zum Gazastreifen. KI-Suchübersichten nutzen immer wieder dieselben Quellen und sind kaum ausgewogen. Das zeigt eine Studie der Nichtregierungsorganisation Algorithm Watch Schweiz. Die Studie untersuchte, wie Suchmaschinen mit KI-generierten Antworten die Abstimmungsdebatte zur 10-Millionen-Initiative wiedergeben und welche Quellen sie nutzen. Das Problem sei das Machtgefälle der Suchmaschinen, sagt Corinna Hertweg von Algorithm Watch Schweiz.
8: Den Einfluss, den eine einzige Firma damit über UserInnen und was sie denken potenziell auch hat, ist natürlich ungeheuer groß.
7: Die Google-KI zitiert am häufigsten Inhalte vom Bundesrat. Unter den Parteien wird die SVP am meisten genannt. Die Hitzewelle und die Trockenheit in der Schweiz sind große Probleme für die Landwirtschaft. Die Hitzewelle beginne sehr früh und es wird sehr heiß werden, sagt David Brucker vom Schweizer Bauernverband. Die Hitze komme zu einem heiklen Zeitpunkt. Viele Pflanzen befinden sich jetzt in vollem Wachstum, so Brucker. Hülsenfrüchte treffe es besonders hart, selbst das Bewässern helfe kaum mehr. Die Ernteausfälle könne er aber noch nicht abschätzen. Es stockt vor allem rings um Zürich, Richtung Bern auf der A1 zwischen Dietikon und Neuenhofen. Hat jemand eine Panne gehabt, darum braucht ihr dort etwa 20 Minuten länger. Genauso sonst auf dem Westring Richtung Basel zwischen Urdorf Süd und dem Limmataler Kreuz. Und dann auf der A1 weiter bis zum Gubristunnel braucht ihr auch insgesamt etwa eine Viertelstunde länger. Genauso auf der A1 Richtung Zürich zwischen Wangen an der Aare und Unzigen. Dort braucht ihr etwa 10 Minuten mehr. Ich wünsche allen unterwegs eine gute und sichere Fahrt.
9: In Nacht fallen die Wolken zusammen, der Tag startet recht sonnig, dann türmen sich immer mehr Quellwolken auf. Über dem Jura kann es ein Gewitter geben, die Paare können auch ins Flachland rausziehen. Der Westwind zieht leicht an. Am Morgen um 17, 18 Grad, am Nachmittag bis 35 Grad.
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1: Es ist 8 Uhr.
2: Guten Abend, ich bin der Jonathan Ernst.
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2: Die zusätzlichen Steuereinnahmen, die durch die Auszahlung der 13. AHV-Rente bezahlt werden müssen, sollen wieder zurück an die AHV gehen. Gemeinden und Kantone sollen das Geld an den Bund überweisen, welcher es an die AHV weiterleitet, so fordert es der Nationalrat. Er hat einen entsprechenden Vorstoß knapp gutgeheißen. Als nächstes ist der Ständerat am Zug. Die Hitzewelle und die Trockenheit in der Schweiz sind große Probleme für die Landwirtschaft. Die Hitzewelle beginne sehr früh und es wird sehr heiß werden, sagt David Brucker vom Schweizer Bauernverband. Die Hitze komme zu einem heiklen Zeitpunkt. Viele Pflanzen befinden sich jetzt in vollem Wachstum, so Brucker. Hülsenfrüchte treffe es besonders hart, selbst das Bewässern helfe kaum mehr. Die Ernteausfälle könne er aber noch nicht abschätzen. Eine internationale Expertengruppe hat vom Zoo Zürich ein Ende der Elefantenzucht gefordert. Dies nachdem ein Elefantenbaby Anfang Monat kurz nach seiner Geburt verstarb. Alle Elefantenkälber der letzten 10 Jahre seien später gestorben, heißt es in der Mitteilung der 30 Experten, welche von der Fondation Franz Weber veröffentlicht wurde. Laut dem Zoo gäbe es bei den Todesfällen kein Muster, dem der Zoo auf den Grund gehen könnte. Der Energieverbrauch in der Schweiz ist im vergangenen Jahr leicht gestiegen. Er lag um 0,2% höher als im Vorjahr. Grund dafür waren laut dem Bund unter anderem das kältere Wetter und der höhere Verbrauch von Flugtreibstoffen. Gleichzeitig nahm die Nutzung erneuerbarer Energien weiter zu, etwa bei Wärmepumpen und der Fernwärme. Der Anteil der erneuerbaren Energie machte knapp 28% aus, fossile Energie rund einen Drittel des Verbrauchs.
3: Der Verkehr hat sich beruhigt. Ich wünsche einen schönen Abend.
4: In der Nacht fallen die Wolken zusammen. Der Tag startet recht sonnig. Dann tun sich immer mehr Quellwolken auf. Über dem Jura kann es ein Gewitter geben. Paare können auch ins Flachland rausziehen. Der Westwind zieht leicht an. Am Morgen um 17, 18 Grad. Am Nachmittag bis 35 Grad.
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1: Es ist 9 Uhr.
2: Guten Abend, diese Themen haben heute Schlagzeilen gemacht.
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2: In der Schweiz soll der Bau neuer Atomkraftwerke wieder möglich werden. Dieser Meinung ist nach dem Bundesrat und dem Ständerat nun auch der Nationalrat. Er hat den Gegenvorschlag zur Blackout-Initiative angenommen. Umstritten war dabei unter anderem die Frage der Finanzierung. Eine Minderheit kritisierte, dass noch unklar sei, wer die Kosten für neue AKW-Projekte tragen würde. Dies sei zentral für eine seriöse Debatte, sagt der Bündner SP-Nationalrat Jun Pult.
3: Die Forschung zeigt, dass gerade der Bau neuer Atomkraftwerke weltweit mit sehr hohen finanziellen Risiken verbunden ist.
2: Linksgrün hat bereits ein Referendum angekündigt. Das letzte Wort wird das Stimmvolk haben.
4: Der Bund warnt ab heute Mittag vor einer markanten Hitzewelle. Für große Teile der Schweiz gilt eine Hitzewarnung der Stufe 3 von 4. In den Kantonen Basel-Stadt und Basel-Land gilt die höchste Hitzewarnstufe. Mary Milanovic.
5: Der Bund sagt kurz gefasst, Schatten suchen, viel trinken und Belastung reduzieren. Weil hohe Temperaturen können gefährlich sein. Bei der höchsten Warnstufe ist beispielsweise das Risiko für Kreislaufbeschwerden gross. Vor allem ältere Personen, Kinder und Kranke müssen besonders schauen. Auch Tiere sollen nicht vergessen gehen. Haustiere brauchen Schatten und Wasser. Und vor allem beim Gassigehen muss man aufpassen, weil der heisse Asphalt die Pfoten verbrennen kann.
2: KI-Suchübersichten nutzen immer wieder dieselben Quellen und sind kaum ausgewogen. Das zeigt eine Studie der Nichtregierungsorganisation Algorithm Watch Schweiz. Die Studie untersuchte, wie Suchmaschinen mit KI-generierten Antworten die Abstimmungsdebatte zur 10-Millionen-Initiative wiedergeben und welche Quellen sie nutzen. Das Problem sei das Machtgefälle der Suchmaschinen, sagt Corinna Hertweg von Algorithm Watch Schweiz.
6: Den Einfluss, den eine einzige Firma damit über UserInnen und was sie denken potenziell auch hat, ist natürlich ungeheuer groß.
2: Die Google-KI zitiert am häufigsten Inhalte vom Bundesrat. Unter den Parteien wird die SVP am meisten genannt. Die zusätzlichen Steuereinnahmen, die durch die Auszahlung der 13. AHV-Rente bezahlt werden müssen, sollen wieder zurück an die AHV gehen. Gemeinden und Kantone sollen das Geld an den Bund überweisen, welcher es an die AHV weiterleitet, so fordert es der Nationalrat. Er hat einen entsprechenden Vorstoß knapp gutgeheißen. Als nächstes ist der Ständerat am Zug.
4: In der Schweiz ist die Geburtenrate letztes Jahr weiter zurückgegangen. Allerdings ging die Zahl der Geburten nur leicht zurück und ist somit das vierte Jahr in Folge rückläufig, schreibt das Bundesamt für Statistik. Relativ stabil blieb hingegen die Zahl der Todesfälle. Außerdem wurden in der Schweiz im vergangenen Jahr weniger Eheschließungen und Scheidungen registriert.
7: Die aktuellen Verkehrsmeldungen findet ihr jederzeit in Radio 32 App. In der Nacht fallen die Wolken zusammen, der Tag startet recht sonnig, dann türmen sich immer mehr Quellwolken auf. Über dem Jura kann es ein Gewitter geben, Paare können auch ins Flachland rausziehen. Der Westwind zieht leicht an. Am Morgen um 17, 18 Grad, am Nachmittag bis 35 Grad.
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1: Es ist 10.
2: Guten Abend, diese Themen haben heute Schlagzeilen gemacht.
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2: Die finanziellen Sorgen in der Schweiz nehmen zu. Fast jede zweite Person unter 43 lebt von Lohnzahlung zu Lohnzahlung, schreibt das Beratungsunternehmen Deloitte Schweiz. Auch Erwachsene bis rund 40 kämpfen mit den Finanzen. Viele geben an, aufgrund der finanziellen Situation die Heirat, Familienplanung oder eine Ausbildung aufgeschoben zu haben. Trotzdem sei mehr Ausgewogenheit zwischen Beruf und Privatleben für viele eine bewusste Entscheidung. Die Schweiz liegt insgesamt weit über dem internationalen Durchschnitt. In der Schweiz soll der Bau neuer Atomkraftwerke wieder möglich werden. Dieser Meinung ist nach dem Bundesrat und dem Ständerat nun auch der Nationalrat. Er hat den Gegenvorschlag zur Blackout-Initiative angenommen. Umstritten war dabei unter anderem die Frage der Finanzierung. Eine Minderheit kritisierte, dass es noch unklar sei, wer die Kosten für neue AKW-Projekte tragen würde. Linksgrün würde sich querstellen, sagt der Solothurner SVP-Nationalrat Christian Imark.
3: Ihnen geht es darum, die Aufhebung des Neubauverbots zu verzögern, die Aufmerksamkeit auf Nebenschauplätze zu lenken und letztlich den gesamten Gegenentwurf komplett zu versenken.
2: Linksgrün hat bereits ein Referendum angekündigt. Das letzte Wort wird das Stimmvolk haben. Der Konsumentenschutz wirft der Post Greenwashing vor. Die Stiftung kritisiert, dass die Post weiterhin mit dem Begriff klimaneutral werbe, obwohl dieser irreführend und gesetzeswidrig sei. Die Post weist die Vorwürfe zurück. Sie betont, dass sie ihre

0: Fahrzeugflotte laufend elektrifiziere und ihre Kommunikation bereits angepasst habe. Laut der Post sind weitere Änderungen geplant. Seit Anfang 2025 ist sogenanntes Greenwashing, also das Werben mit irreführenden Klimaangaben, ausdrücklich verboten.
1: Fast 400.000 Hasskommentare hat die FIFA seit Beginn der aktuellen Weltmeisterschaft gelöscht. Das sind mehr als während der gesamten WM 2022, teilt die FIFA mit. Seit 3 Jahren geht die FIFA systematisch gegen schädliche Beiträge und Kommentare vor, um die Teilnehmerinnen und Teilnehmer ihrer Veranstaltungen vor Hass im Internet zu schützen. In der laufenden WM seien bereits fast 4 Millionen Wortmeldungen überprüft worden.
0: Forscherinnen und Forscher wollen Fische vor dem Hitzetod bewahren. Ein neues Frühwarnsystem für Schweizer Flüsse soll künftig anzeigen, wo den Fischen Hitzestress droht, und das bis zu 3 Wochen im Voraus. Das teilt die Eidgenössische Forschungsanstalt für Wald, Schnee und Landschaft mit. Fische können sich nicht selbst abkühlen. Wird es zu heiß, sterben sie.
2: Die aktuellen Verkehrsmeldungen findet ihr jederzeit in Radio 32 App. In der Nacht fallen die Wolken zusammen, der Tag startet recht sonnig, dann tun sich immer mehr Quellwolken auf. Über dem Jura kann es ein Gewitter geben, ein paar können hier ins Flachland rausziehen. Der Westwind zieht leicht an. Am Morgen um 17, 18 Grad, am Nachmittag bis 35 Grad.
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1: Es ist 11
2: Uhr. Guten Abend, diese Themen haben heute Schlagzeilen gemacht.
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3: Die Schweizerische Nationalbank SNB belässt den Leitzins bei 0,0%. Die Schweizer Wirtschaft und der Franken seien trotz weltweiter Unsicherheiten stabil, sagt SNB-Chef Martin Schlegel.
4: Unsere Inflationsprognose ist in der mittleren Frist praktisch unverändert. Sie liegt über den gesamten Prognosezeitraum im Bereich der Preisstabilität.
3: Für die Schweizer Bevölkerung ändert sich vorerst wenig. Hypotheken bleiben günstig, Sparbücher bringen aber weiterhin kaum Ertrag. Da andere Länder ihre Zinsen erhöht haben, werden Anlagen im Ausland attraktiver. Deshalb könnte mehr Geld ins Ausland fließen.
2: Die zusätzlichen Steuereinnahmen, die durch die Auszahlung der 13. AHV-Rente bezahlt werden müssen, sollen wieder zurück an die AHV gehen. Gemeinden und Kantone sollen das Geld an den Bund überweisen, welcher es an die AHV weitergeht.

0: weiterleitet, so fordert es der Nationalrat. Er hat einen entsprechenden Vorstoß knapp gutgeheißen. Als nächstes ist der Ständerat am Zug.
1: In der Schweiz ist die Geburtenrate letztes Jahr weiter zurückgegangen. Allerdings ging die Zahl der Geburten nur leicht zurück und ist somit das vierte Jahr in Folge rückläufig, schreibt das Bundesamt für Statistik. Relativ stabil blieb hingegen die Zahl der Todesfälle. Außerdem wurden in der Schweiz im vergangenen Jahr weniger Eheschließungen und Scheidungen registriert.
0: KI-Suchübersichten nutzen immer wieder dieselben Quellen und sind kaum ausgewogen. Das zeigt eine Studie der Nichtregierungsorganisation Algorithm Watch Schweiz. Die Studie untersuchte, wie Suchmaschinen mit KI-generierten Antworten die Abstimmungsdebatte zur 10-Millionen-Initiative wiedergeben und welche Quellen sie nutzen. Das Problem sei das Machtgefälle der Suchmaschinen, sagt Corinna Hertweg von Algorithm Watch Schweiz.
2: Den Einfluss, den eine einzige Firma damit über UserInnen und was sie denken potenziell auch hat, ist natürlich ungeheuer groß.
0: Die Google KI zitiert am häufigsten Inhalte vom Bundesrat. Unter den Parteien wird die SVP am meisten genannt. Die Hitzewelle und die Trockenheit in der Schweiz sind große Probleme für die Landwirtschaft. Die Hitzewelle beginne sehr früh und es wird sehr heiß werden, sagt David Brucker vom Schweizer Bauernverband. Die Hitze komme zu einem heiklen Zeitpunkt. Viele Pflanzen befinden sich jetzt in vollem Wachstum, so Brucker. Hülsenfrüchte treffe es besonders hart, selbst das Bewässern helfe kaum mehr. Die Ernteausfälle könne er aber noch nicht abschätzen.
3: Die aktuellen Verkehrsmeldungen findet ihr jederzeit in Radio 32 App. In der Nacht fallen die Wolken zusammen, der Tag startet recht sonnig, dann tun sich immer mehr Quellwolken auf. Über dem Jura kann es ein Gewitter geben, ein paar können hier ins Flachland rausziehen. Der Westwind zieht leicht an. Am Morgen um 17, 18 Grad, am Nachmittag bis 35 Grad.
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1: Es ist 12
2: Uhr. Guten Abend, diese Themen haben heute Schlagzeilen gemacht.
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2: Die finanziellen Sorgen in der Schweiz nehmen zu. Fast jede zweite Person unter 43 lebt von Lohnzahlung zu Lohnzahlung, schreibt das Beratungsunternehmen Deloitte Schweiz. Auch Erwachsene bis rund 40 kämpfen mit den Finanzen. Viele geben an, aufgrund der finanziellen Situation die Heirat, Familienplanung oder eine Ausbildung aufgeschoben zu haben. Trotzdem sei mehr Ausgewogenheit zwischen Beruf und Privatleben für viele eine bewusste

0: schlechte Entscheidung. Die Schweiz liegt insgesamt weit über dem internationalen Durchschnitt. Die zusätzlichen Steuereinnahmen, die durch die Auszahlung der 13. AHV-Rente bezahlt werden müssen, sollen wieder zurück an die AHV gehen. Gemeinden und Kantone sollen das Geld an den Bund überweisen, welcher es an die AHV weiterleitet, so fordert es der Nationalrat. Er hat einen entsprechenden Vorstoß knapp gutgeheißen. Als nächstes ist der Ständerat am Zug. Der Konsumentenschutz wirft der Post Greenwashing vor. Die Stiftung kritisiert, dass die Post weiterhin mit dem Begriff klimaneutral werbe, obwohl dieser irreführend und gesetzeswidrig sei. Die Post weist die Vorwürfe zurück. Sie betont, dass sie ihre Fahrzeugflotte laufend elektrifiziere und ihre Kommunikation bereits angepasst habe. Laut der Post sind weitere Änderungen geplant. Seit Anfang 2025 ist sogenanntes Greenwashing, also das Werben mit irreführenden Klimaangaben, ausdrücklich verboten.
1: Nach der Unterzeichnung eines Friedensabkommens zwischen dem Iran und den USA ändere sich für die iranische Bevölkerung wenig. Das sagt Sagi Golipur, Exil-Iranerin und Mitgründerin vom Verein Free Iran Switzerland. Die Situation für die Menschen im Iran sei weiterhin miserabel.
2: Es hat nichts gebracht. Der Krieg hat nichts gebracht. Es hat nur die Situation der Menschen im Iran noch viel schlimmer gemacht, als vorher war.
1: Das Schweizer Außendepartement begrüßt das unterzeichnete Friedensabkommen. Über das geplante morgige Treffen auf dem Bürgenstock könnten jedoch keine weiteren Details genannt werden.
0: Die Schweiz ist nicht mehr das wettbewerbsfähigste Land der Welt. Sie ist im neuesten Ranking des Lausanner Wirtschaftsinstituts IMD auf Platz 3 abgerutscht. Verantwortlich dafür sind unter anderem die geopolitischen Spannungen im vergangenen Jahr, die besonders europäischen Staaten zugesetzt hätten. Neuer Spitzenreiter in Sachen Wettbewerbsfähigkeit ist Singapur, gefolgt von Hongkong. Die Hitzewelle und die Trockenheit in der Schweiz sind große Probleme für die Landwirtschaft. Die Hitzewelle beginne sehr früh und es wird sehr heiß werden, sagt David Brucker vom Schweizer Bauernverband. Die Hitze komme zu einem heiklen Zeitpunkt. Viele Pflanzen befinden sich jetzt in vollem Wachstum, so Brucker. Hülsenfrüchte treffe es besonders hart, selbst das Bewässern helfe kaum mehr. Die Ernteausfälle könne er aber noch nicht abschätzen.
3: Die aktuellen Verkehrsmeldungen findet ihr jederzeit in Radio 32 App. In der Nacht fallen die Wolken zusammen, der Tag startet recht sonnig, dann türmen sich immer mehr Quellwolken auf. Über dem Jura kann es Gewitter geben, Paare können auch ins Flachland rausziehen. Der Westwind zieht leicht an. Am Morgen um 17, 18 Grad, am Nachmittag bis 35 Grad.
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1: Es ist eins.
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1: Es ist 2.
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